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1: Ich bin Thomas Brockt. Nach dem Brand in einem Umspannwerk in Reutlingen vergangene Nacht haben Staatsschutz und Antiterrorzentrum beim Landeskriminalamt in Stuttgart die Ermittlungen übernommen. Das teilte Innenminister Hagel mit. Es geht demnach um den Verdacht der vorsätzlichen Brandlegung und der Störung öffentlicher Betriebe. Bundesinnenminister Dobrindt geht von einem Anschlag aus, das sagte er im ZDF.
2: Wir gehen davon aus, dass es sich hier aller Wahrscheinlichkeit nach um einen Brandanschlag handelt. Notwendige Spuren wurden ermittelt. Jetzt geht es darum, dass man in alle Richtungen weiter ermittelt, um die Grundlage dieses Brandanschlags und die Täter entsprechend auch zu ermitteln.
1: Innenminister Dobrindt. Der Brand hatte zu einem großflächigen Stromausfall geführt. Die Deutsche Bahn stattet ihre Kundenbetreuer an Bahnhöfen und in Zügen seit einigen Wochen mit Bodycams aus. Rund ein Drittel haben das freiwillige Angebot bislang in Anspruch genommen. Bis Jahresmitte wolle man eine Quote von 50% erreichen, heißt es bei der Bahn. Außerdem sollen alle Beschäftigten mit Kundenkontakt eine verpflichtende Schulung besucht haben. Umfragen der Gewerkschaft EVG zeigen immer wieder, dass sich viele Zugbegleiter bei ihrer Arbeit nicht sicher fühlen. Der Tankrabatt entlastet Autofahrer zwar spürbar. Nach Berechnungen des IFO-Instituts bleibt aber ein Teil der rund 1,6 Milliarden Euro an Steuermitteln bei den Mineralölkonzernen hängen. Die Wirtschaftsforscher sehen die Maßnahme deshalb kritisch.
3: An der Zapfsäule kommt zwar ein Großteil des Rabatts an. Nach Einschätzung des IFO-Instituts profitieren davon aber vor allem Vielfahrer und Menschen mit größeren Autos. Wer nur selten tankt oder mit wenig Geld auskommen muss, habe deutlich weniger von dieser Entlastung. Die Forscher aus München sagen deshalb, wenn der Rabatt Ende des Monats ausläuft, sollte Schluss sein. Statt günstigeren Sprit für alle zu finanzieren, könnte der Staat Menschen mit geringem Einkommen gezielter unterstützen. Zoe Tassovali, Redaktion.
1: Nach jahrelangen Vorbereitungen ist das milliardenschwere Rüstungsprojekt eines deutsch-französischen Kampfjets gescheitert. Bundeskanzler Merz und der französische Präsident Macron seien zu der Einschätzung gekommen, dass die Unternehmen Dassault und Airbus beim Bau eines gemeinsamen Kampfflugzeugs nicht zusammenfinden, hieß es aus deutschen Regierungskreisen. Merz habe Macron daher nahegelegt, den Bau des Jets nicht weiter zu verfolgen. Zum Wetter, die aktuelle Vorhersage des Deutschen Wetterdienstes. Heute vor allem im Norden Schauer und einzelne Gewitter, vom Süden bis in die östliche Mitte stark bewölkt und gebietsweise länger andauernder Regen. Dazu Höchstwerte von 15 bis 21 Grad. Morgen am Mittwoch wenig Änderungen, es wird wechselnd bewölkt und es gibt immer wieder Schauer und kurze Gewitter. Am Alpenrand länger anhaltender Regen, das Ganze bei ähnlichen Temperaturen.
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4: Im Moment gibt es keine Meldung über Verkehrsstörungen. Wir wünschen noch eine gute Fahrt.
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1: Ich bin Thomas Brock. Nach dem Brand in einem Umspannwerk in Reutlingen vergangene Nacht haben Staatsschutz und Antiterrorzentrum beim Landeskriminalamt in Stuttgart die Ermittlungen übernommen. Das teilte Innenminister Hagel in Reutlingen mit. Es geht demnach um den Verdacht der vorsätzlichen Brandlegung und der Störung öffentlicher Betriebe.
2: Selbst viele Stunden nach dem Feuer waren noch Haushalte in Reutlingen ohne Strom. Für die Nacht soll es zur Sicherheit einen Notfalltreffpunkt geben. Dort können die Menschen etwa Handys aufladen oder Babynahrung erwärmen. Der Netzbetreiber spricht von insgesamt 3 entdeckten Brandstellen und einem beschädigten Zaun. Ermittler fanden Spuren eines möglichen Brandbeschleunigers. Sicherheitskreisen zufolge deutet das Vorgehen auf Linksextremisten hin. Landesinnenminister Hagel sagte aber, man ermittle in alle Richtungen. Ursula Winkler, Nachrichtenredaktion.
1: Die 9 Atommächte haben im vergangenen Jahr 19% mehr in Atomwaffenarsenale investiert als im Jahr davor. Das geht aus einem Bericht der internationalen Kampagne zur Abschaffung von Atomwaffen hervor. Sie beziffert den Gesamtbetrag auf 119 Milliarden Dollar. Nach den Angaben der Organisation hat Russland mit 5.420 die meisten Atomwaffen. Dahinter kommen die USA, China und Frankreich. Schnelleres Internet, mehr Mobilfunk und weniger Bürokratie. Bund, Länder, Kommunen und die Telekommunikationsbranche haben einen gemeinsamen Ausbaupakt beschlossen. Allein im kommenden Jahr wollen die Unternehmen fast 11 Milliarden Euro in Glasfaser- und Mobilfunknetze investieren.
3: Damit neue Leitungen und Mobilfunkmasten schneller gebaut werden können, sollen Genehmigungen künftig deutlich einfacher und digitaler ablaufen. Außerdem wollen die Anbieter ihre Netze stärker gemeinsam nutzen. Das bedeutet mehr Wettbewerb, ohne dass überall doppelt gebaut werden muss. Ob die Ziele tatsächlich erreicht werden, soll regelmäßig überprüft werden. Dafür bekommt auch die Bundesnetzagentur zusätzliche Kontrollaufgaben. Zoe Tassovali, Redaktion.
1: Nach jahrelangen Vorbereitungen ist das milliardenschwere Rüstungsprojekt eines deutsch-französischen Kampfjets gescheitert. Bundeskanzler Merz und der französische Präsident Macron seien zu der Einschätzung gekommen, dass die Unternehmen Dassault und Airbus beim Bau eines gemeinsamen Kampfflugzeugs nicht zusammenfinden, hieß es aus deutschen Regierungskreisen. Merz habe Macron daher nahegelegt, den Bau des Jets nicht weiter zu verfolgen. Zum Wetter, die aktuelle Vorhersage des Deutschen Wetterdienstes. Heute vor allem im Norden Schauer und einzelne Gewitter, vom Süden bis in die östliche Mitte stark bewölkt und gebietsweise länger andauernder Regen. Dazu Höchstwerte von 15 bis 21 Grad. Morgen am Mittwoch wenig Änderung, es wird wechselnd bewölkt und es gibt immer wieder Schauer und kurze Gewitter. Am Alpenrand länger anhaltender Regen, das Ganze bei ähnlichen Temperaturen.
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4: A3, Frankfurt Richtung Köln. Zwischen Kelsterbach und dem Mönchhof-Dreieck gab es einen Unfall auf der rechten Spur. Bitte fahrt vorsichtig.
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1: Alok und Khalid mit Dive Into Me.
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1: Ich bin Thomas Brock. Nach dem Brand in einem Umspannwerk in Reutlingen verdichten sich die Hinweise auf eine mögliche Brandstiftung. Ermittler konnten einen möglichen Brandbeschleuniger sichern. Alle Spuren würden nun ausgewertet, teilte das Landeskriminalamt mit. Bisher gibt es weder Hinweise auf Tatverdächtige noch auf ein Motiv. Zeitweise waren zehntausende Menschen ohne Strom. Inzwischen sind die meisten wieder am Netz. Wann die Stromversorgung vollständig wiederhergestellt sein wird, ist aber noch unklar. Die neuen Atomwaffenländer haben im vergangenen Jahr 19% mehr in Atomwaffenarsenale investiert als im Jahr davor. Das geht aus einem Bericht der internationalen Kampagne zur Abschaffung von Atomwaffen hervor. Die Organisation beziffert den Gesamtbetrag auf umgerechnet 102 Milliarden Euro.
2: Mit Abstand am meisten Geld steckten die USA in ihr Atomwaffenarsenal. Sogar mehr als alle anderen Atommächte zusammen. Dahinter folgen China, Großbritannien und Russland. Die Friedensorganisation hält die Summen für völlig unverhältnismäßig. Sie verweist darauf, dass schon die Ausgaben eines einzigen Tages ausreichen würden, um Millionen Menschen vor Hunger zu schützen. Zoe Tassovali, Nachrichtenredaktion.
1: Kameras, Bodycams und Schutzhelme. Die Deutsche Bahn setzt auf neue Technik und Ausrüstung, um das Sicherheitsgefühl ihrer Beschäftigten und der Fahrgäste zu stärken. Denn immer wieder kommt es etwa zu Konflikten bei der Ticketkontrolle. Für bundesweites Entsetzen sorgte Anfang Februar ein tödlicher Angriff auf einen Zugbegleiter in der Westpfalz.
3: Die Bahn will kräftig aufrüsten für mehr Sicherheit. So laufen an Bahnhöfen und auch in Zügen tausende Kameras. Die Bilder sollen künftig in Echtzeit ausgewertet werden. Eine künstliche Intelligenz schlägt dann bei Konflikten Alarm. Außerdem wird in einigen Zügen eine Doppelbesetzung getestet. Die Zugbegleiter sind dann entweder zu zweit an Bord oder werden von Security-Leuten begleitet. Ursula Winkler, Nachrichtenredaktion.
1: Die deutsche Fußballnationalmannschaft ist in ihrem WM-Quartier in Winston-Salem im US-Bundesstaat North Carolina angekommen. Kurz darauf gab es gleich ein öffentliches Training vor 3000 Fans. Die wichtigste sportliche Nachricht dabei, Torwart Manuel Neuer war nach seinen Wadenproblemen mit vollem Einsatz dabei und konnte alle Übungen mitmachen. Bundestrainer Julian Nagelsmann plant mit Neuer in der Startelf am kommenden Sonntag im ersten Gruppenspiel gegen WM-Neuling Curaçao. Zum Wetter, die aktuelle Vorhersage des Deutschen Wetterdienstes. Heute vor allem im Norden Schauer und einzelne Gewitter, vom Süden bis in die östliche Mitte stark bewölkt und gebietsweise länger andauernder Regen. Dazu Höchstwerte von 15 bis 21 Grad. Morgen am Mittwoch wenig Änderungen, es wird wechselnd bewölkt und es gibt immer wieder Schauer und kurze Gewitter. Am Alpenrand länger anhaltender Regen, das Ganze bei ähnlichen Temperaturen.
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3: Ich bin Thomas Brock. Nach dem Brand in einem Umspannwerk in Reutlingen verdichten sich die Hinweise auf eine mögliche Brandstiftung. Ermittler konnten einen möglichen Brandbeschleuniger sichern. Alle Spuren würden nun ausgewertet, teilte das Landeskriminalamt mit. Bisher gibt es weder Hinweise auf Tatverdächtige noch auf ein Motiv. Zeitweise waren zehntausende Menschen ohne Strom. Inzwischen sind die meisten wieder am Netz. Wann die Stromversorgung vollständig wiederhergestellt sein wird, ist aber noch unklar. Die neuen Atomwaffenländer haben im vergangenen Jahr 19% mehr in Atomwaffenarsenale investiert als im Jahr davor. Das geht aus einem Bericht der internationalen Kampagne zur Abschaffung von Atomwaffen hervor. Die Organisation beziffert den Gesamtbetrag auf umgerechnet 102 Milliarden Euro.
4: Mit Abstand am meisten Geld steckten die USA in ihr Atomwaffenarsenal. Sogar mehr als alle anderen Atommächte zusammen. Dahinter folgen China, Großbritannien und Russland. Die Friedensorganisation hält die Summen für völlig unverhältnismäßig. Sie verweist darauf, dass schon die Ausgaben eines einzigen Tages ausreichen würden, um Millionen Menschen vor Hunger zu schützen. Zoe Tassovali, Nachrichtenredaktion.
3: Kameras, Bodycams und Schutzhelme. Die Deutsche Bahn setzt auf neue Technik und Ausrüstung, um das Sicherheitsgefühl ihrer Beschäftigten und der Fahrgäste zu stärken. Denn immer wieder kommt es etwa zu Konflikten bei der Ticketkontrolle. Für bundesweites Entsetzen sorgte Anfang Februar ein tödlicher Angriff auf einen Zugbegleiter in der Westpfalz.
5: Die Bahn will kräftig aufrüsten für mehr Sicherheit. So laufen an Bahnhöfen und auch in Zügen tausende Kameras. Die Bilder sollen künftig in Echtzeit ausgewertet werden. Eine künstliche Intelligenz schlägt dann bei Konflikten Alarm. Außerdem wird in einigen Zügen eine Doppelbesetzung getestet. Die Zugbegleiter sind dann entweder zu zweit an Bord oder werden von Security-Leuten begleitet. Ursula Winkler, Nachrichtenredaktion.
3: Die deutsche Fußballnationalmannschaft ist in ihrem WM-Quartier in Winston-Salem im US-Bundesstaat North Carolina angekommen. Kurz darauf gab es gleich ein öffentliches Training vor 3000 Fans. Die wichtigste sportliche Nachricht dabei, Torwart Manuel Neuer war nach seinen Wadenproblemen mit vollem Einsatz dabei und konnte alle Übungen mitmachen. Bundestrainer Julian Nagelsmann plant mit Neuer in der Startelf am kommenden Sonntag im ersten Gruppenspiel gegen WM-Neuling Curaçao.
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6: Immer wieder Wolken heute und ab dem späten Vormittag, vor allem bei euch in Nordhessen, mehr Schauer, vereinzelt auch Gewitter. 17 bis 21 Grad bekommen wir heute. Morgen auch Schauer und Gewitter bei bis zu 19 Grad. Und so geht es eigentlich auch erstmal weiter am Donnerstag. Viele Wolken, immer wieder Schauer bis 19 Grad. Dann noch kurz auf die Straßen, die A3 Köln-Frankfurt. Vollsperrung der Abfahrt Raunheim wegen eines Unfalls. Bitte umfahrt das Gebiet weiträumig.
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mit George Ezra um kurz nach halb. So, wer denkt bei diesem Song hier auch direkt an die Fußball-WM 2010? This time for Africa. Ja. Logo, oder? Shakira und Waka Waka. Und in 2 Tagen ist es wieder soweit. Die Fußball-Weltmeisterschaft geht los in Kanada, Mexiko und den USA. Was wird dieses Jahr der Ohrwurm dieser WM? Welcher ist der richtige WM-Song? Shakira hat wieder geliefert.

0: Deutschland bei uns. Also wer die Spiele auf Magenta schaut.
1: Heute Nacht, heute noch können wir uns
0: starten. Hört Helene Fischer mit Heute Nacht. Das ist die offizielle WM-Hymne bei Magenta. Das ZDF wiederum hat sich auch schon auf den Song festgelegt.
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0: Vincent Weiß mit Kurz für immer. Vincent Weiß hatte ja auch für die EM 2021 einen Song geliefert. Also ich finde, diese Songs machen alle Bock auf die WM. Und dann spielen wir jetzt an dieser Stelle natürlich auch den offiziellen erstmal, ne? Den offiziellen FIFA-WM-Song Die Die, Shakira und Burna Boy.

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1: Feuerwehrmann bei Brand in Rüsselsheim verletzt. Manuel Neuer bei Mannschaftstraining dabei. Das Wetter wolkig und kühler.
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1: Ich bin Peter Toussaint. Guten Morgen. Bei dem heftigen Feuer in Rüsselsheim-Königstetten ist ein Feuerwehrmann zusammengebrochen. Außerdem erlitt ein Bewohner eine Rauchvergiftung, teilte die Feuerwehr mit. Gebrannt hatten am Abend 4 Gebäude im Ortskern, darunter eine Scheune. Bis zu 140 Einsatzkräfte rückten an und konnten das Feuer am Ende löschen. Das teuerste und größte europäische Rüstungsprojekt ist gescheitert. Kanzler Merz und Frankreichs Präsident Macron ziehen beim Bau eines gemeinsamen Kampfjets jetzt endgültig die Reißleine. Die Flugzeugbauer von Airbus und Dassault konnten sich bei der Entwicklung einfach nicht einigen. Er ist Richter, sitzt heute aber selbst auf der Anklagebank, weil er eine Proberichterin mehrfach sexuell belästigt haben soll. Heute startet in Fulda der Prozess gegen den Richter aus dem Gerichtsbezirk Kassel. FFH-Reporterin Eva-Maria Lauber.
2: Der 56-Jährige soll seine Kollegin 4-mal sexuell belästigt, sie angetatscht haben. Und einmal soll er eine sexuelle Handlung an ihr vorgenommen und ihr gedroht haben, wenn sie sich wehrt, werde es für sie Konsequenzen haben, heißt es vom Landgericht Fulda. Die Anklage spricht von einem Tatzeitraum von 1,5 Jahren bis letztes Jahr im Februar. Bei dem Prozess sind insgesamt 8 Verhandlungstage angesetzt.
1: Fast 4 Jahre lang hat eine Studenten-WG im Frankfurter Nordend Wuchermieten bezahlt. Jetzt muss die Vermieterin rund 26.700 Euro zurückzahlen, sagt die Stadt Frankfurt. Das Amt für Wohnungswesen hatte sich eingeschaltet, weil die WG-Miete den Angaben zufolge teilweise doppelt so hoch war wie in der Gegend üblich. Wer auch denkt, dass er zu viel Miete zahlt, soll das melden, sagt die Stadt jetzt.
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1: Zur Begrüßung gab's Wasserfontänen von der Flughafenfeuerwehr. Die deutsche Fußballnationalmannschaft ist in North Carolina gelandet und ist jetzt in ihrem WM-Quartier in Winston-Salem. FFH-Reporter Thomas Thunfeld.
3: Das deutsche WM-Hotel Graylin Estate erinnert so ein bisschen an eine mittelalterliche Burg, in dem sich allerdings eine Luxusherberge befindet, idyllisch und ruhig zwischen grünen Hügeln gelegen und nur wenige Minuten entfernt vom Trainingsgelände der Wake Forest Universität. Dort auf dem riesigen Areal mit 3 Plätzen und einer Turnhalle hat sich der Bundestrainer schon bei der ersten Besichtigung vergangenes Jahr richtig wohlgefühlt. Und in dieser Umgebung will er Wirtz, Musiala und Co. jetzt den passenden WM-Feinschliff verpassen.
1: Und beim ersten Mal Mannschaftstraining hat Torwart Manuel Neuer mittrainiert. Er soll ja beim ersten Gruppenspiel am Sonntag auf dem Platz stehen. Das Wetter heute oft wolkig, im Norden Schauer und Gewitter, im Süden und Osten auch länger Regen bis 21 Grad. Morgen Schauer, Gewitter, auch wieder bis 21 Grad. Und so geht es im Prinzip die nächsten Tage leider weiter.
4: Wir haben eine aktuelle Meldung von den Straßen auf der A44 Dortmund-Kassel. Liegen in der Abfahrt Diemelstadt Gegenstände auf der Fahrbahn. Fahrt da bitte vorsichtig, aber ansonsten alles frei. Gute Fahrt.
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4: Guten Start rein in den Dienstag.

0: Boah, falls ihr heute einen Boxenstopp bei ihr machen müsst, dann sprecht sie bitte nicht an.
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2: Für mich noch einen Kaffee, Anke. Ach,
3: Stefan, zapf dir doch deine blöde Bohnenblöcke einfach mal selbst.
4: Was hast denn du dir heute ins Müsli geschnippelt?
3: Mit oder mit ohne Milch?
4: Nicht, wenn die so sauer ist wie du.
3: Bitte?
4: Das wäre ja dann eine Latte Rabiato.
3: Mich macht halt dieses ständige nett und höflich sein müssen in meinem Job aggro.
4: Bist du zornig? 10 bis 4 hilft auch das nicht, explodier.
5: Einmal die 3 und die Ente süß sauer, bitte.
3: Momentchen mal gefälligst. Stefan, meine Katzen sind bei so Wetterwechseln auch immer voll aggro. Ich warte nur noch, dass mir meine Minka morgens einen ausgewachsenen Rottweiler vor die Tür legt.
5: Also in Gesellschaft gilt übrigens das Zeigen von Ärger in der Regel als taktlos. Insbesondere in kollektivistischen Kulturen wie der chinesischen führt dies gar zum Gesichtsverlust.
3: Am besten ich häng für den Rest des Tages an meinen Tresen ein Bitte-nicht-stören-Schild.
4: Nützt ja nix, Anke.
3: Wieso?
4: Du bist doch schon gestört.
3: Mach 67.547 Euro. Sammeln Sie Baldrian-Dispert-Punkte, haben Sie eine Waffenbesitzkarte oder sind Sie im Ausflipper-Club?
5: Nein.
3: Dann danke schön.
5: Bitte schön.
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Guten Morgen um 13 Minuten nach 6. Temperaturen heute relativ frisch, 17 bis 21 Grad maximal. Dazu relativ unbeständig mit Schauern, Gewittern und einfach kühlen Phasen. Auf den Straßen ist heute noch alles frei. Gute Fahrt.

0: ja nicht immer der Weltmeistertitel sein. Okay, bei der Fußball-WM schon, aber nicht für uns selbst, ne? Guten Morgen, ist FFH Land um 17 nach 6. Wir feiern heute eure kleinen sportlichen Erfolge. Also, keine Ahnung, dass ihr mal Schulsieger wart im Seilspringen oder dass ihr im Urlaub in Tirol die silberne Wandernadel geschafft habt. Udo Köhler in Erlensee hatte auch so einen kleinen, feinen sportlichen Triumph. Udo, guten Morgen.
1: Guten Morgen.
0: Udo, du hast immer Faustball gespielt. Das ist ja oft auf dem Ort eine richtig große Geschichte. Und du hast dafür, sag mal, eine Auszeichnung vom Landrat gekriegt.
1: Ja, richtig, genau.
0: Ja, Moment mal, da muss ich ja hier mal als allererstes... Bevor wir weitersprechen, Udo, die Fanfare auspacken. Der hat dir persönlich die Hand geschüttelt, oder wie?
1: Ich war ja nicht alleine.
0: Ja.
1: Faustball ist so ein Mannschaftssport. Und das ist ähnlich wie Volleyball.
0: Ja.
1: Und da gibt es sogar Weltmeisterschaften.
0: Und wie stolz warst du da bei der kleinen Auszeichnung damals?
1: Tabelle 1 bis 10, 15. Ja, das war schon mega.
0: Hast du noch irgendwo einen Ordner mit deinen Urkunden und Zeitungsausschnitten von damals?
1: Nein. Das ist teilweise bei Umzügen verloren gegangen. Aber ich habe noch von der Freundin, vor ein paar Jahren, die hat mich angerufen und sagte, Udo, ich habe da so eine Auszeichnung für dich auf dem Landrat und Faustball. Ich sagte, oh, habe ich nicht mehr dran gedacht. Und dann kam da so eine Urkunde zutage, die Freundin da hatte. Ja, das war schon toll, wieder das Ding in den Händen zu haben.
0: Also auf jeden Fall, glaube ich, ist das ganz cool, ja. Gehen Grüße raus an den TV Rendl und an dich, lieber Udo. Die kleinen sportlichen Erfolge feiern wir einfach für immer. Und ich sage das in aller Bescheidenheit als ehemalige Kreismeisterin im Schlagballwurf der Altersklasse W9 in der Wetterau. War ich schon 9 oder war ich noch 8? Ist ja auch wurscht. 069 19 72 5. Welche kleinen sportlichen Erfolge habt ihr vorzuweisen? Hier bei uns kriegt ihr alle eine Fanfare, die ihr verdient habt.
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8: Verletzte bei Großbrand in Rüsselsheim. Atommächte stecken Tausende pro Sekunde in Waffen. Das Wetter wolkig, höchstens 21 Grad.
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8: Ich bin Peter Toussaint, guten Morgen. 4 brennende Gebäude und eine riesige Rauchsäule. Deshalb gab es am Abend einen großen Einsatz im Ortskern von Rüsselsheim-Königstetten. Seht ihr auch auf ffh.de und bei uns in der App. 3 Menschen wurden laut Polizei leicht verletzt. FFH-Reporterin Sabrina Wiegand.
9: Hier in der Hintergasse in Königstetten stehen die Häuser dicht an dicht. 4 Gebäude stehen bereits in Flammen, als die Feuerwehr eintrifft. Darunter auch eine Scheune. 18 Rinder werden noch in Sicherheit gebracht. Mehr als 100 Feuerwehrleute sind zwischenzeitlich vor Ort. Sie kämpfen mit Drehleitern gegen die Flammen. Einer kollabiert während des Einsatzes. Ein weiterer Feuerwehrmann und ein Bewohner werden ebenfalls leicht verletzt, sagt mir die Polizei. Mittlerweile ist das Feuer weitestgehend gelöscht. Nur noch Glutnester werden im Auge behalten. Wie es aber zu dem Brand kam, ist noch unklar.
8: 3.200 Euro pro Sekunde. So viel Geld haben die Atommächte letztes Jahr umgerechnet für ihre Waffen ausgegeben. Insgesamt 19% mehr als im Jahr davor, sagt die internationale Kampagne zur Abschaffung von Atomwaffen. FFH-Reporterin Zoe Tassovali.
10: Mit Abstand am meisten Geld steckten die USA in ihr Atomwaffenarsenal. Sogar mehr als alle anderen Atommächte zusammen. Dahinter folgen China, Großbritannien und Russland. Die Friedensorganisation hält die Summen für völlig unverhältnismäßig. Sie verweist darauf, dass schon die Ausgaben eines einzigen Tages ausreichen würden, um Millionen Menschen vor Hunger zu schützen.
8: Großeinsatz der Polizei in Weilburg. Da gab es am Nachmittag eine Durchsuchung. Außerdem haben Spezialeinheiten 3 Menschen festgenommen. Wo genau das in Mittelhessen war, sagt die Polizei nicht und sie sagt bisher auch nichts über die Hintergründe der Aktion. Und jetzt schalten wir in die einzelnen hessischen Regionen.
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12: 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Und deswegen ist bei uns die Tür weiter offen.
11: Wie die CDU das sieht, unklar. Sie will erstmal mit Grünen, FDP und Volt beraten.
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8: Das Wetter bei uns im FFH-Land. Oft wolkig heute, ab dem späten Vormittag, vor allem bei euch in Nordhessen, mehr Schauer und vereinzelt auch Gewitter. Und es wird kühler als gestern, nur noch bis 21 Grad. Morgen geht's leider so weiter, Schauer, örtlich Gewitter, höchstens 19 Grad.
6: 2 Minuten vor 6:30, der Blick auf die Straßen, es ist alles frei, gute Fahrt.
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6: Bisher ein sehr entspannter

0: es gibt ja Menschen, die verzweifeln dabei, einen IKEA-Schrank aufzubauen, ne? Und dann gibt's Menschen, die bauen so ein Möbelstück komplett selbst. Finn Gücker aus Battenberg ist so einer. Er hat schon den Titel Hessens bester Schreiner. Und jetzt will Finn Weltmeister werden. In der Holzfachschule in Bad Wildungen bereitet er sich gerade mit einigen der besten Nachwuchstischler der Welt vor auf die sogenannten World Skills in Shanghai. Das ist die Weltmeisterschaft der Berufe. Und da muss die Hand ruhig sein, hat Finn uns erzählt.
1: Das bedeutet, die Maße sind das Allerwichtigste. Und wenn zum Beispiel ein Maß nur ein paar Zehntel Millimeter außerhalb der Wertung ist, dann gibt es direkt Punktabzug. Ein paar Zehntel Millimeter fallen im Kunden wahrscheinlich nicht auf. Und das sind so Sachen, wo man hier drauf achten muss, dass man diese andere Arbeitsweise dann auch mitkriegt.
0: Harte Challenge auf jeden Fall. Du bekommst nur eine Zeichnung und sollst dann in 22 Stunden ein kompliziertes Element für Fenster oder Türen und so weiter bauen. Also Finn, wir sagen, wie nennt man das bei euch? Gut Holz? Wahrscheinlich. Ende September geht es dann für ihn zu den World Skills nach Shanghai. Da sind wir natürlich sehr gespannt und bleiben dran, ob es was wird mit dem Weltmeistertitel.

0: Es hat abgekühlt, nachher maximal 21 Grad und dazu relativ grau mit Schauern und Gewittern, also einfach eine kühlere Phase jetzt in dieser Woche. Was ist auf den Straßen los, FFH-Staupilot Nils Grunwald?
1: Noch nicht viel, die A643 Mainz-Wiesbaden, wie jeden Morgen, da ist es voll zwischen dem Bereich Mainz und Mainz-Mombach. 3 Kilometer stocken und deswegen auch der Rückstau bis auf die A60.
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7: Ermittlungen nach Rutschentragödie in Miramar. Mietwucher, Vermieterin muss Tausende zurückzahlen. Das Wetter nass und kühl.
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7: Ich bin Peter Toussaint. Guten Morgen. Sie hatten offenbar eine rote Ampel beim Rutschen ignoriert. Deshalb soll ein junger Mann im Spaßbad Miramar in Weinheim gestorben sein. Die Staatsanwaltschaft ermittelt jetzt wegen fahrlässiger Tötung gegen drei Bekannte des Toten. FFH-Reporter Janik Schick.
8: Die vier Männer kannten sich und waren am Pfingstsamstag anscheinend bereits vor dem Unfall vom Bademeister ermahnt worden. Laut den bisherigen Ermittlungen hielten sie sich dann auch an der Rutsche nicht an die Regeln, mit fatalen Folgen. Sie sprangen zusammen rein, obwohl das verboten ist. In der Rutsche stießen die Männer zusammen, das

0: zeigen Videoaufnahmen. Ein 25-Jähriger wurde bewusstlos. Rettungskräfte reanimierten ihn vor Ort. Er starb Tage später im Krankenhaus. Die genaue Todesursache ist noch nicht bekannt.
1: Die Grünen machen Druck beim BAföG. Sie fordern deutlich mehr Geld für Studenten, nämlich mindestens 563 Euro als Grundbedarf. Das wären knapp 100 Euro mehr als bisher. Dafür verlangen die Grünen am Donnerstag eine namentliche Abstimmung im Bundestag. Union und SPD hatten eine BAföG-Erhöhung geplant, wie sie finanziert werden soll und ob und wann sie umgesetzt wird, ist aber noch bisher noch unklar. Er ist Richter, sitzt heute aber selbst auf der Anklagebank, weil er eine Proberichterin mehrfach sexuell belästigt haben soll. Heute startet in Fulda der Prozess gegen den Richter aus dem Gerichtsbezirk Kassel. FFH-Reporterin Eva-Maria Lauber.
2: Der 56-Jährige soll seine Kollegin viermal sexuell belästigt, sie angetatscht haben. Und einmal soll er eine sexuelle Handlung an ihr vorgenommen und ihr gedroht haben, wenn sie sich wehrt, werde es für sie Konsequenzen haben, heißt es vom Landgericht Fulda. Die Anklage spricht von einem Tatzeitraum von 1,5 Jahren bis letztes Jahr im Februar. Bei dem Prozess sind insgesamt 8 Verhandlungstage angesetzt.
1: Handys am Steuer bleiben ein massives Sicherheitsrisiko. Fast 5% der Autofahrer nutzen beim Fahren ein Smartphone. Das zeigen neue Zahlen der Bundesanstalt für Straßen- und Verkehrswesen. Der ADAC warnt, ein kurzer Blick aufs Handy, etwa bei Tempo 50, bedeutet fast 30 Meter Blindflug. Fast 4 Jahre lang hat eine Studenten-WG im Frankfurter Nordend Wuchermieten bezahlt. Jetzt muss die Vermieterin rund 26.700 Euro zurückzahlen, sagt die Stadt Frankfurt. Das Amt für Wohnungswesen hatte sich eingeschaltet, weil die WG-Miete den Angaben zufolge teilweise doppelt so hoch war wie in der Gegend üblich. Dann schauen wir noch aufs Wetter heute bei uns im FFH-Land. Viele Wolken, besonders bei euch in Nordhessen, kommen nachher Schauer und Gewitter dazu. Und wir kriegen höchstens 17 bis 21 Grad. Morgen und die nächsten Tage geht's leider so weiter mit Schauern und Gewittern und höchstens 22 Grad.
3: 7:02. Guten Morgen zu FFH-Staupilot Nils Grunwald. Wir schauen mal, du schaust mal, was auf den Straßen los ist.
4: Die A3 Würzburg-Frankfurt zwischen Hanau und dem Offenbacher Kreuz stockt der Verkehr. Ihr braucht 10 Minuten länger. Und noch ein Hinweis, die Abfahrt Hanau ist seit gestern Abend wegen Bauarbeiten bis Ende September gesperrt. Und wer sonst immer bei Hanau abfährt, fahrt bitte über Seligenstadt und Rottgau. Die A60 Mainz-Rüsselsheim zwischen Ginsheim-Gustavsburg und Bischofsheim 2 Kilometer stockender Verkehr an der Baustelle. Und die A643 Mainz-Wiesbaden zwischen dem Dreieck Mainz und dem Schirschener Kreuz stockt der Verkehr. Dadurch auch der Rückstau bis auf die A60 plant hier insgesamt 10 Minuten mehr Zeit ein.
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0: Morgen. Es ist 7:05 bei FFH. Wart ihr schon mal Schützenkönig bei euch im Ort? Oder habt ihr den ersten Platz gemacht beim Kegeln? Also egal bei was. Wir feiern heute früh eure kleinen sportlichen Triumphe, bevor es dann bei der Fußball-WM ja um die ganz großen Erfolge geht. Hanna Schmuch in Groß-Almerode, guten Morgen.
1: Hallo Julia.
0: Warte, ich spiele natürlich auch für dich direkt einmal die Gewinner-Fanfare.
1: Ah, super.
0: Weil du was erreicht hast im Tischtennis in der Jugend?
1: Ich bin zweimal nacheinander Kreis-Zweitschlechteste geworden. Ich habe nicht verloren.
0: Kreis-Zweitschlechteste? Ich weiß gar nicht, ob es das Wort überhaupt gibt.
1: Ich habe es erfunden, weil ich es toll fand. Ich meine, nicht Kanonenfutter, nicht durchgängig.
0: Oh, aber weißt du, das sind doch die Dinge, an die man sich dann gerne im Nachhinein erinnert, dass man nicht Letzter geworden ist.
1: Genau.
0: Und man sagt doch auch nicht umsonst, der olympische Gedanke zählt. Dabei sein ist alles, Hanna.
1: Genau. Deswegen dachte ich, jetzt zähl's nochmal. Meine Freunde wissen das natürlich, dass ich der absolute Superstar im Tischtennis nicht war.
0: Aber du warst so erfolgreich, dass du auch mittlerweile aufgehört hast, oder wie?
1: Ja, man soll ja aufhören, wenn es am schönsten
0: genau.
1: ist.
0: Genau. Und lebst jetzt davon wahrscheinlich, gell? Von den Gagen, die du dir eingespielt hast damals.
1: Genau.
0: Machst du sportlich jetzt stattdessen was anderes oder hast du es komplett aufgegeben?
1: So ein bisschen schwimmen und sowas, ja. Aber kein Wettkampfsport mehr.
0: Wozu auch, wenn man sein Lebensziel ja schon so früh erreicht hat, oder? Nicht Letzte geworden zu sein. Lasst uns teilhaben an euren sportlichen Mini-Triumphen. 069 19 72 5.

0: Temperaturen liegen heute zwischen 17 und 21 Grad im FFH-Land. Dazu ziemlich grau mit vereinzelt Schauern und Gewittern. Was ist auf den Straßen los? Das Update kommt jetzt von FFH-Staupilot Nils Grunwald.
1: Auf der A3 Würzburg-Frankfurt ist es gerade noch mal mehr geworden. Zwischen dem Rasthof Weißkirchen und dem Offenbacher Kreuz stockt der Verkehr jetzt. Ihr braucht eine Viertelstunde mehr Zeit. Und nochmal der Hinweis, die Abfahrt Hanau ist gesperrt aktuell.
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0: 7 auf Lock, Crash Out gehen, die Lulu sein. Also ja, ich würde schon behaupten, dass ich so ein bisschen am Puls der Zeit bin, aber manchmal, wenn ich so an einer Gruppe Jugendlicher irgendwie vorbeilaufe, denke ich mir nur, hä?
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2: Entschuldigung, ich lasse mich nur ungern stören, aber was steckt denn hinter dem Begriff Pustekuchen?
3: So Kuchen mit Kerzen drauf. Und dann pustet einfach nur.
2: Ja, ne? 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
6: Verletzte bei Großbrand in Rüsselsheim. Atommächte geben tausende Euro pro Sekunde aus. Das Wetter wolkig, höchstens 21 Grad.
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6: Ich bin Peter Toussaint. Guten Morgen. 4 brennende Gebäude und eine riesige Rauchsäule. Deshalb gab es am Abend einen großen Einsatz im Ortskern von Rüsselsheim-Königstetten. Seht ihr auch auf ffh.de und bei uns in der App. 3 Menschen wurden laut Polizei leicht verletzt. FFH-Reporterin Sabrina Wiegand.
7: Hier in der Hintergasse in Königstetten stehen die Häuser dicht an dicht. 4 Gebäude stehen bereits in Flammen, als die Feuerwehr eintrifft. Darunter auch eine Scheune. 18 Rinder werden noch in Sicherheit gebracht. Mehr als 100 Feuerwehrleute sind zwischenzeitlich vor Ort. Sie kämpfen mit Drehleitern gegen die Flammen. Einer kollabiert während des Einsatzes. Ein weiterer Feuerwehrmann und ein Bewohner werden ebenfalls leicht verletzt, sagt mir die Polizei. Mittlerweile ist das Feuer weitestgehend gelöscht. Nur noch Glutnester werden im Auge behalten. Wie es aber zu dem Brand kam, ist noch unklar.
6: 3.200 Euro pro Sekunde. So viel Geld haben die Atommächte letztes Jahr umgerechnet für ihre Waffen ausgegeben. Insgesamt 19% mehr als im Jahr davor, sagt die internationale Kampagne zur Abschaffung von Atomwaffen. FFH-Reporterin Zoe Tassovali.
8: Mit Abstand am meisten Geld steckten die USA in ihr Atomwaffenarsenal. Sogar mehr als alle anderen Atommächte zusammen. Dahinter folgen China, Großbritannien und Russland. Die Friedensorganisation hält die Summen für völlig unverhältnismäßig. Sie verweist darauf, dass schon die Ausgaben eines einzigen Tages ausreichen würden, um Millionen Menschen vor Hunger zu schützen.
6: Großeinsatz der Polizei in Weilburg. Da gab es am Nachmittag eine Durchsuchung. Außerdem haben Spezialeinheiten 3 Menschen festgenommen. Wo genau das in Mittelhessen war, sagt die Polizei nicht. Und sie sagt bisher auch nichts über die Hintergründe der Aktion. Und jetzt schalten wir in die einzelnen hessischen Regionen.
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9: Ich bin Yannick Schick in Frankfurt. Die Geschäfte hier machen sich bereit für die Fußball-WM. Olaf Kind, Chef des Skyline Plaza Einkaufszentrums, sagt mir:
10: Ich sehe überall in den Schaufenstern die Trikots einen anblinken und Fanartikel habe ich schon massiv gesehen. Also das bringt mich auch schon selber ein bisschen in Stimmung.
9: Ja, die Hoffnung ist groß auf gutes Wetter und eine gute Leistung der deutschen Mannschaft. Sven Rode vom Hessischen Handelsverband.
11: Ich erinnere an 2006, hat gezeigt, dass positive Großereignisse, die stattfinden, auch auf das Konsumklima eines ganzen Landes oder für uns jetzt auch in Hessen positiv einzahlen wird.
9: Für viele Händler, die von der schlechten Kaufstimmung zuletzt gebeutelt sind, wäre ein toller WM-Sommer also doppelt schön.
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6: Das Wetter bei uns im FFH-Land. Oft wolkig heute ab dem späten Vormittag. Gerade in Nordhessen auch mehr Schauer und teilweise Gewitter. Bei 17 bis 21 Grad. Morgen geht's leider so weiter. Schauer, örtlich Gewitter, 16 bis 19 Grad.
7: Es füllt sich auf den Straßen, FFH-Staupilot Nils Grunwald.
0: So sieht's aus, die A3 Würzburg-Frankfurt zwischen dem Rasthof Weißkirchen und dem Offenbacher Kreuz stockt der Verkehr. Ihr braucht eine Viertelstunde länger. Eine Viertelstunde mehr Zeit dauert's auch auf der A643 Mainz-Wiesbaden zwischen dem Dreieck Mainz und dem Schierscheiner Kreuz stockt der Verkehr. Dadurch auch der Rückstau bis auf die A60 und die A661 in beiden Richtungen natürlich auch dabei. Zwischen dem Bad Homburger Kreuz und dem Bräungesheimer Dreieck 3 Kilometer stockender Verkehr in der Baustelle. Das waren die größten Staus. Alle Infos gibt's auch für eure Strecke in unserer FFH-App.
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7: Guten Morgen zusammen, schön, dass ihr bei uns seid.

Wer denkt bei diesem Song auch direkt an die Fußball-Weltmeisterschaft 2010? In Südafrika. Shakira und Waka Waka. Ja, am Donnerstag ist wieder soweit. Die nächste Fußball-Weltmeisterschaft geht an den Start. Kanada, Mexiko und USA. Was wird dieses Jahr der Ohrwurm dieser WM? Welcher ist der WM-Song? Shakira hat wieder geliefert.

0: Und in Deutschland gibt's natürlich auch was. Das ZDF plant mit Vincent Weiss.
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0: Vincent Weiss mit Kurz für immer. Der hatte ja auch schon mal, wenn ihr euch erinnert, bei der EM, ich glaube 2021, den Titelsong geliefert fürs TV. Bin sehr gespannt, welcher Song uns am Ende im Ohr bleiben wird, wenn wir hoffentlich den Titel gewinnen, 2026 feiern. Also auf jeden Fall finde ich ja immer, wenn so diese Songs rauskommen, das macht schon Lust auf die Weltmeisterschaft. Und eine darf natürlich auch nicht fehlen. Die große Helene Fischer, ja, wird mit dieser Nummer, wenn ihr Magenta TV habt, hoch und runter laufen. Heute Nacht der offizielle Magenta-Song von Helene Fischer. Jetzt läuft sie hier bei FFH.

0: ziemlich wechselhaftem Wetter. 7:45 im FFH-Land. Es ist grau, es ist teilweise verregnet und die Temperaturen sind auch deutlich frischer geworden. Maximal 21 Grad heute. FFH-Staupilot Nils Grunwald.
1: Jetzt fühlt sich so richtig auf den Autobahnen. Die A5 Heidelberg-Darmstadt ist dazugekommen zwischen Seeheim-Jugendheim und dem Darmstädter Kreuz. 4 Kilometer stockend. Ihr braucht 10 Minuten länger.
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7: Ermittlungen nach Rutschentragödie in Miramar. Manuel Neuer beim Mannschaftstraining dabei. Das Wetter nass und kühl.
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7: Ich bin Peter Toussaint, guten Morgen. Sie hatten offenbar eine Ampel beim Rutschen ignoriert. Deshalb soll ein junger Mann im Spaßbad Miramar in Weinheim gestorben sein. Die Staatsanwaltschaft ermittelt jetzt wegen fahrlässiger Tötung gegen 3 Bekannte des Toten. FFH-Reporter Yannick Schick.
8: Die 4 Männer kannten sich und waren am Pfingstsamstag anscheinend bereits vor dem Unfall vom Bademeister ermahnt worden. Laut den bisherigen Ermittlungen hielten sie sich dann auch an der Rutsche nicht an die Regeln, mit fatalen Folgen. Sie sprangen zusammen rein, obwohl das verboten ist. In der Rutsche stießen die Männer zusammen, das zeigen Videos.

0: Videoaufnahmen. Ein 25-Jähriger wurde bewusstlos. Rettungskräfte reanimierten ihn vor Ort. Er starb Tage später im Krankenhaus. Die genaue Todesursache ist noch nicht bekannt.
1: Er ist Richter, sitzt heute aber selbst auf der Anklagebank, weil er eine Proberichterin mehrfach sexuell belästigt haben soll. Heute startet in Fulda der Prozess gegen den Richter aus dem Gerichtsbezirk Kassel. FFH-Reporterin Eva-Maria Lauber.
2: Der 56-Jährige soll seine Kollegin viermal sexuell belästigt, sie angetatscht haben. Und einmal soll er eine sexuelle Handlung an ihr vorgenommen und ihr gedroht haben, wenn sie sich wehrt, werde es für sie Konsequenzen haben, heißt es vom Landgericht Fulda. Die Anklage spricht von einem Tatzeitraum von 1,5 Jahren bis letztes Jahr im Februar. Bei dem Prozess sind insgesamt 8 Verhandlungstage angesetzt.
1: Die meisten Deutschen wollen Politiker weiter besonders vor Beleidigungen schützen. Knapp 60% sind dafür, den Paragraph zur Politikerbeleidigung beizubehalten, zeigt eine Umfrage für RTL und den Stern. Anlass der Debatte: Vor kurzem hatte ein Mann Kanzler Merz im Netz als Lügenfritz beleidigt. Ein Amtsgericht verhängte gegen ihn eine Geldstrafe von 30 Tagessätzen. Fast 4 Jahre lang hat eine Studenten-WG im Frankfurter Nordend Wuchermieten bezahlt. Jetzt muss die Vermieterin rund 26.700 Euro zurückzahlen, sagt die Stadt Frankfurt. Das Amt für Wohnungswesen hatte sich eingeschaltet, weil die WG-Miete den Angaben zufolge teilweise doppelt so hoch war wie in der Gegend üblich.
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1: Jubel von 3000 Fans beim ersten öffentlichen deutschen WM-Training in den USA. Die wichtigste Nachricht vom Platz: Torwart Manuel Neuer hat nach seiner Wadenverletzung jetzt voll mittrainiert. Mit ihm plant Bundestrainer Nagelsmann fest für das erste Gruppenspiel am Sonntag gegen Curaçao. Und das FFH-Wetter: Viele Wolken, besonders bei euch in Nordhessen, kommen nachher Schauer und Gewitter dazu und wir kriegen 17 bis 21 Grad. Morgen und die nächsten Tage alles nicht wirklich der Renner, mit Schauern und Gewittern bei höchstens 22 Grad.
4: Der Blick auf die Straße um 2:08 mit FFH-Staupilot Nils Grunwald.
5: Und die A3 Würzburg-Frankfurt zwischen dem Rasthof Weißkirchen und dem Offenbacher Kreuz stockender Verkehr. Ihr braucht eine Viertelstunde mehr Zeit. Die A5 Heidelberg-Darmstadt zwischen Zwingenberg und dem Darmstädter Kreuz 5 Kilometer stockender Verkehr. Und die A66 Hanau-Fulda zwischen Langenselbold und Gründer-Rotenbergen 3 Kilometer Stau. Grund ist ein defektes Fahrzeug auf der rechten Spur. Das waren die größten Staus. Alle Infos gibt's auch für eure Strecke in unserer FFH-App.
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4: Habt einen schönen Dienstag. Guten Morgen.

0: bei ihr kann ich heute leider mal wieder nicht empfehlen.
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2: Für mich noch einen Kaffee, Anke. Ach,
3: Stefan, zapf dir doch deine blöde Bohnenplörre einfach mal selbst.
4: Was hast denn du dir heute ins Müsli geschnippelt?
3: Mit oder mit ohne Milch?
4: Nicht, wenn die so sauer ist wie du.
3: Bitte?
4: Das wäre ja eine Latte Rabiato.
3: Mich macht halt dieses ständige nett und höflich sein müssen in meinem Job aggro.
4: Bist du zornig? 10 bis 4 hilft auch das nicht explodier.
5: Einmal die 3 und die Ente süß sauer, bitte.
3: Momentchen mal gefälligst. Stefan, meine Katzen sind bei so Wetterwechseln auch immer voll aggro. Ich warte nur noch, dass mir meine Minka morgens einen ausgewachsenen Rottweiler vor die Tür legt.
5: Also in Gesellschaft gilt übrigens das Zeigen von Ärger in der Regel als taktlos. Insbesondere in kollektivistischen Kulturen wie der chinesischen führt dies gar zum Gesichtsverlust.
3: Am besten ich hänge für den Rest des Tages an meinen Tresen ein Bitte-nicht-stören-Schild.
4: Nützt ja nix, Anke.
3: Wieso?
4: Du bist doch schon gestört.
3: Macht 67.547 Euro. Sammeln Sie Baldrian Dispert-Punkte? Haben Sie eine Waffenbesitzkarte oder sind Sie im Ausflipper-Club?
5: Nein.
3: Dann Dankeschön.
5: Bitteschön.
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0: ins FFH-Land, Viertel nach acht. Nils, habe ich kurz Zeit, was übers Wetter zu erzählen, bevor du 1 Million Achtung-Meldungen vorzutragen hast?
1: Ja, aber nur ganz kurz,
0: bitte. Kurz geht's,
1: ja,
0: oder?
1: Ja.
0: Ja, ist auch schnell erzählt. Es ist leider ziemlich grau und kühl geworden. Maximal 21 Grad im Laufe des Tages und zu den grauen Wolken kommen auch immer wieder Regenschauer zwischendrin und vereinzelt auch Gewitter. So, und jetzt darfst du mal loslegen mit deinen Meldungen.
1: Danke, ja. Vieles, was nicht auf die Autobahn gehört. Achtung auf der A6 Mannheim-Kaiserslautern zwischen dem Firnheimer Dreieck und Mannheim-Sandhofen. 2 Fahrradfahrer auf der Fahrbahn. Achtung auf der A7 Kassel-Fulda zwischen Homberg-Efze und Bad Hersfeld-West. Eine Metallplatte auf den beiden linken Spuren. Und Achtung im Taunus zwischen Eschborn, Camp Phoenix Park und Kronberg läuft eine Person auf der Fahrbahn. Bitte fahrt hier in beiden Richtungen vorsichtig.
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0: Gesampled. Bibi Rexha und New Religion hier bei FFH 17 Minuten nach 8. Ja, es muss nicht immer der Weltmeistertitel sein. Also bei der Fußball-WM natürlich schon, aber nicht für uns selbst, ne? Wir feiern eure kleinen sportlichen Erfolge, die ganz kleinen, dass ihr mal Schulsieger im Seilspringen wart oder dass ihr beim Urlaub in Tirol die bronzene Wandernadel geschafft habt. Angelika Schulz in Flörsheim-Weilbach, guten Morgen.
1: Guten Morgen.
0: Du bist jetzt nicht die allergrößte Läuferin, aber
1: nein,
0: du sagst,
1: nicht
0: du,
1: wirklich.
0: Du hast dich durch einen 10 Kilometer Volkslauf gequält.
1: Genau.
0: Super.
1: Ich habe irgendwann mal angefangen zu laufen, im Prinzip, weil mein Puls zu hoch war und Gewichtabnahme und was weiß ich. Und irgendwie habe ich immer längere Strecken geschafft und dachte ich so, ich probiere das jetzt einfach mal.
0: Ja.
1: Und habe mich da eigentlich schon ziemlich unwohl beim Start gefühlt, weil da so viele Sportler und dann halt ich sind.
0: Ja.
1: Ja, und dann habe ich es tatsächlich geschafft, diese 10 Kilometer von Hofheim bis Höchst zu laufen. Und als ich dann eingelaufen bin, kam mit Angelika Schulz aus Flörsheim, ist der heutige Kreisplatzlauf beendet. Also schon so ein bisschen peinlich, aber ich habe es einfach geschafft.
0: Ja.
1: Und das war für mich das Größte.
0: So. Und solche kleinen Sporterfolge wie deiner, die feiern wir heute. Weil, weißt du, also super vorne mit dabei sein kann jeder, aber du hast dich überwunden und du hast gesagt, ich nehme mir das jetzt als Ziel und du hast durchgezogen. Und das finde ich richtig gut.
1: Ich war dann auch ganz happy und manche haben es halt auch gar nicht geschafft, die deutlich jünger waren als ich.
0: Haben vorher abgebrochen, ja.
1: Genau.
0: Und diese kleinen Sporterfolge feiern wir heute so richtig. Ich sag das in aller Bescheidenheit als ehemalige Wetterauer Kreismeisterin im Schlagballwurf. Ich war damals, keine Ahnung, 8 oder 9. Ist ja auch egal, ist schon lange her. 069 19 72 5, hab seitdem nie wieder auf irgendein Treppchen gestanden. Welche kleinen Sporterfolge habt ihr vorzuweisen? Bei mir kriegt ihr heute die Fanfare, die ihr verdient habt.

0: 9 France Gall. Bleibt dran!
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11: Verletzte bei Großbrand in Rüsselsheim. Kassel nicht mehr die glücklichste Stadt in Deutschland. Das Wetter wolkig bis 21 Grad.
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11: Ich bin Peter Toussaint. Guten Morgen. 4 brennende Gebäude und eine riesige Rauchsäule. Deshalb gab es am Abend einen großen Einsatz im Ortskern von Rüsselsheim-Königstetten. Seht ihr auch auf ffh.de und bei uns in der App. 3 Menschen wurden laut Polizei leicht verletzt. FFH-Reporterin Sabrina Wiegand.
12: Hier in der Hintergasse in Königstetten stehen die Häuser dicht an dicht. 4 Gebäude stehen bereits in Flammen, als die Feuerwehr eintrifft. Darunter auch eine Scheune. 18 Rinder werden noch in Sicherheit gebracht. Mehr als 100 Feuerwehrleute sind zwischenzeitlich vor Ort. Sie kämpfen mit Drehleitern gegen die Flammen. Einer kollabiert während des Einsatzes. Ein weiterer Feuerwehrmann und ein Bewohner werden ebenfalls leicht verletzt, sagt mir die Polizei. Mittlerweile ist das Feuer weitestgehend gelöscht. Nur noch Glutnester werden im Auge behalten. Wie es aber zu dem Brand kam, ist noch unklar.
11: 3.200 Euro pro Sekunde. So viel Geld haben die Atommächte letztes Jahr umgerechnet für ihre Waffen ausgegeben. Das sagt die internationale Kampagne zur Abschaffung von Atomwaffen. Demnach lagen die USA mit deutlichem Abstand vorne, gefolgt von China und Großbritannien. Die meisten Atomwaffen hat Russland. Kassel ist deutlich abgerutscht im Städteranking des Glücksatlas, von Platz 1 auf Platz 13. Ganz vorne liegt jetzt Erfurt, Rostock ist erneut Schlusslicht. FFH-Reporter Julian Degler.
13: Mit 7,74 Punkten auf dem Glücksindex führt Erfurt das Ranking der 40 größten deutschen Städte an. Günstige Mieten, hohe Umweltqualität und eine leicht überdurchschnittliche wirtschaftliche Lage. Der Spitzenreiter vereine die Vorzüge ostdeutscher Großstädte ohne starke strukturelle Schwächen, heißt es. Während Erfurt von Platz 6 auf 1 gestürmt ist, bleibt Rostock trotz guter Werte bei Kriminalität und Infrastruktur mit großem Abstand Schlusslicht nach Frankfurt und Wiesbaden.
11: Und jetzt schalten wir in die einzelnen hessischen Region.
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15: 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Zumal wir, also aus meiner Perspektive, nicht am Ende unserer Sondierungsgespräche waren oder sind. 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
14: Zu enttäuscht, um nicht doch weiter mit der CDU zu sprechen?
15: Wir wollen eine stabile, verlässliche Regierung für unsere Landeshauptstadt. Und deswegen ist bei uns die Tür weiter offen.
14: Wie die CDU das sieht, unklar. Sie will erstmal mit Grünen, FDP und Volt beraten.
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11: Das Wetter bei uns im FFH-Land oft wolkig heute ab dem späten Vormittag. Vor allem bei euch in Nordhessen mehr Schauer, vereinzelt auch Gewitter. 17 bis 21 Grad kriegen wir heute. Morgen geht's leider so weiter. Schauer, örtlich Gewitter, 16 bis 19 Grad.
16: Unter Blick auf die Straßen wieder mit einer wichtigen Meldung zuerst. FFH-Staupilot Nils Grunwald.
17: Achtung auf der B49 Limburg Richtung Gießen zwischen Beselich-Obertiefenbach-Ost und Heckholzhausen liegt ein großes Fahrzeugteil auf der Fahrbahn. Bitte fahrt besonders vorsichtig. Die A3 Würzburg-Frankfurt zwischen dem Rasthof Westkirchen und dem Offenbacher Kreuz stockt der Verkehr. Ihr braucht eine Viertelstunde mehr Zeit. Die A5 Heidelberg-Darmstadt zwischen Zwingenberg und dem Darmstädter Kreuz 5 Kilometer stockend. Mittlerweile stockt es auch parallel auf der A67 zwischen Lorsch und dem Darmstädter Kreuz und die A66 Hanau-Fulda zwischen Langenselbold und Gründer-Rotenberg 4 Kilometer Stau wegen eines defekten Fahrzeugs auf der rechten Spur. Das waren die größten Staus. 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
16: Gleich halb neun. Guten Morgen.

0: Es gibt Menschen, die verzweifeln dabei, einen IKEA-Schrank aufzubauen. Und dann gibt's Menschen, die bauen so ein Möbelstück komplett selbst. Finn Gücker aus Battenberg ist so einer. Der hat schon den Titel Hessens bester Schreiner. Und jetzt will Finn auch Weltmeister werden. In der Holzfachschule in Bad Wildungen bereitet er sich gerade vor mit einigen der besten Nachwuchstischler der Welt auf die sogenannte World Skills in Shanghai. Das ist die Weltmeisterschaft der Berufe. Und der Finn sagt, da muss die Hand aber mal richtig ruhig sein.
1: Das bedeutet, die Maße sind das Allerwichtigste. Und wenn zum Beispiel ein Maß nur ein paar Zehntel Millimeter außerhalb der Wertung ist, dann gibt es direkt Punktabzug. Ein paar Zehntel Millimeter fallen dem Kunden wahrscheinlich nicht auf. Und das sind so Sachen, wo man hier drauf achten muss, dass man diese andere Arbeitsweise dann auch mitkriegt.
0: Das hat er aber völlig richtig eingeschätzt. Ein paar Zehntel Millimeter würden mir als Kunden auf gar keinen Fall auffallen. Aber das ist eine krasse Challenge, oder? Bekommst nur eine Zeichnung und sollst dann in 22 Stunden ein kompliziertes Element für irgendwie Fenster, Türen oder ähnliches bauen. Also Finn, wir wünschen dir gut Holz an dieser Stelle. Ende September geht's zu den World Skills nach Shanghai. Und dann schauen wir natürlich mal, wie er sich da schlägt und vielleicht ja sogar einen Weltmeistertitel mit nach Hessen bringt. Hier ist FFH, guten Morgen.

0: 21 Grad bekommen wir heute, also deutlich frischer als die letzten Tage und auch wechselhaft, weil wir grauen Himmel haben und dazu ziemlich viel Regen und auch vereinzelte Gewitter. Der Blick auf die Straßen jetzt mit FFH-Staupilot Nils Grunwald.
1: Auf der A5 Heidelberg-Darmstadt staut sich 5 Kilometer zwischen Zwingenberg und den Darmstädter Kreuz. Und jetzt kennen wir auch den Grund. Ein defekter LKW steht auf der rechten Spur, plant eine Viertelstunde mehr Zeit ein.
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7: Ermittlungen nach Rutschentragödie in Miramar. Prozess gegen Richter wegen sexueller Belästigung. Das Wetter nass und kühl.
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7: Ich bin Peter Toussaint. Guten Morgen. Sie hatten offenbar eine Ampel beim Rutschen ignoriert. Deshalb soll ein junger Mann im Spaßbad Miramar in Weinheim gestorben sein. Jetzt ermittelt die Staatsanwaltschaft wegen fahrlässiger Tötung gegen 3 Bekannte des Toten. FFH-Reporter Yannick Schick.
8: Die 4 Männer kannten sich und waren am Pfingstsamstag anscheinend bereits vor dem Unfall vom Bademeister ermahnt worden. Laut den bisherigen Ermittlungen hielten sie sich dann auch an der Rutsche nicht an die Regeln, mit fatalen Folgen. Sie sprangen zusammen rein, obwohl das verboten ist. In der Rutsche stießen die Männer zusammen, das zeigen Videoaufnahmen. Ein 25-Jähriger wurde bewusstlos. Rettungskräfte reanimierten ihn vor Ort. Er starb Tage später im Krankenhaus. Die genaue Todesursache ist noch nicht bekannt.
7: Die Schulen in Israel öffnen wieder. Der Flugbetrieb über dem Iran läuft an. Die beiden Erzfeinde haben ihre massiven Raketenangriffe vorerst gestoppt. Beide Seiten warnen aber, wer die Feuerpause bricht, muss mit extrem harten Gegenschlägen rechnen. Er ist Richter, sitzt heute aber selbst auf der Anklagebank, weil er eine Proberichterin mehrfach sexuell belästigt haben soll. Gleich um 9:30 Uhr startet in Fulda der Prozess gegen den Richter aus dem Gerichtsbezirk Kassel. FFH-Reporterin Eva-Maria Lauber.
9: Der 56-Jährige soll seine Kollegin 4-mal sexuell belästigt, sie angetatscht haben. Und einmal soll er eine sexuelle Handlung an ihr vorgenommen und ihr gedroht haben, wenn sie sich wehrt, werde es für sie Konsequenzen haben, heißt es vom Landgericht Fulda. Die Anklage spricht von einem Zeitraum von 1,5 Jahren bis letztes Jahr im Februar. Bei dem Prozess sind insgesamt 8 Verhandlungstage angesetzt.
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7: Noch nie haben so viele Menschen eine eigene Bäckerei.

0: gegründet wie im vergangenen Jahr. Das meldet der zuständige Branchenverband. Trotzdem gibt es in Deutschland unterm Strich immer weniger Bäckereien. Fast 3% weniger als im Jahr davor. Viele Betriebe würden mit gestiegenen Kosten und wachsender Bürokratie kämpfen. Der Verband fordert, Bäcker sollten sonntags künftig länger als 3 Stunden arbeiten dürfen. Noch der Blick zur Börse, da wird der DAX zum Start in den Handel leicht im Minus erwartet.
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0: Das Wetter bei uns im FFH-Land, viele Wolken heute, besonders bei euch in Nordhessen, kommen dann nachher Schauer und Gewitter dazu bei insgesamt 17 bis 21 Grad. Morgen und die nächsten Tage geht's weiter mit Schauern und Gewittern und höchstens 22 Grad.
2: Der Blick auf die Straßen um 9:03 mit FFH-Staupilot Nils Grunwald.
3: Achtung auf der A661 Egelsbach-Oberursel. Zwischen dem Offenbacher Kreuz und Offenbach-Taunus-Ring liegt ein Plastikteil auf den beiden linken Spuren. Bitte fahrt hier besonders vorsichtig. Die A5 Heidelberg-Darmstadt zwischen Zwingenberg und dem Darmstädter Kreuz. 5 Kilometer Stau und 1/4 Stunde Zeitverlust wegen eines defekten LKW auf der rechten Spur. Die A5 Kassel-Frankfurt jetzt voll zwischen dem Bad Homburger Kreuz und dem Nordwestkreuz Frankfurt. 4 Kilometer stockender Verkehr und auch die A66 Frankfurt-Wiesbaden, viel los zwischen Hattersheim und Diedenbergen. 3 Kilometer Stau. Hier steht ein defektes Auto auf der mittleren Spur. Das waren die größten Staus. Alle Infos gibt's auch für eure Strecke in unserer FFH-App.
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2: Guten Morgen, habt einen schönen Dienstag.

0: Saarland am Dienstag. Wart ihr mal Schützenkönig bei euch im Ort früher? Oder habt den ersten Platz gemacht beim Kegeln? Wir feiern eure kleinen sportlichen Triumphe heute, bevor es bei der Fußball-WM ja dann ab Donnerstag um die ganz großen Erfolge geht. Udo aus Erlensee zum Beispiel hat dank seiner fantastischen Leistungen im Faustball mal die Hände geschüttelt bekommen vom Landrat. Hanna aus Groß-Almerode hat schon erzählt, sie ist bei der Kreismeisterschaft im Tischtennis nicht Letzte geworden, sondern Vorletzte. Das ist auch großartig. Und jetzt kommt mein Kollege Marc B. hier ins Studio. Marc mit einer Medaille um den Hals. Deine Sternstunde ist nämlich noch gar nicht so lange her. Du machst ziemlich viel Sport. Du bist Triathlet.
1: Genau. Und deswegen kann ich so ein bisschen schwimmen. Also ja, für einen Triathleten ganz gut. Für einen echten Schwimmer kann ich natürlich gar nichts.
0: Ja.
1: Aber ich habe mir fest vorgenommen, irgendwann mal, ich möchte einmal im Leben bei einem echten Schwimmwettkampf mitmachen.
0: Ja.
1: Mit echten Schwimmern. Und
0: ja,
1: dann habe ich mich jetzt wagemutig vorletztes Wochenende bei den hessischen Meisterschaften der Altersklassen angemeldet.
0: Ja, und wie lief's?
1: Naja, also unsere Lokalzeitung, die hat geschrieben, toller Einstand, Silber und Bronze.
0: Hey. Gut.
1: Oder?
0: Ja.
1: Okay, man kann es auch so sagen, Marc B. wurde zweimal Letzter. Weil in meiner Altersklasse haben in dem einen Rennen nur zwei mitgemacht. Da habe ich diese Silbermedaille gewonnen. In anderen Rennen haben drei mitgemacht. Da habe ich Bronze gewonnen. Aber mir ging es so wie dir jetzt. Also
0: ja,
1: ich hatte zumindest wirklich einen Riesenspaß und ich habe mich zumindest nicht blamiert.
0: Aber die Medaille glänzt und
1: oder?
0: Leuchtet.
1: Und in 20 Jahren fragt da keiner mehr, wie viele.
0: Entschuldigung, da fragt keiner mehr, wie viele Teilnehmer dabei waren. So,
1: genau.
0: Es ist ein minimaler sportlicher Erfolg für die Menschheit. Deswegen gibt es natürlich auch für dich hier die Gewinnerfanfare.
1: Ach,
0: aber ein Meilenstein für dich, lieber Marc.
1: Auf jeden Fall. Ja.
0: Also herzlichen Glückwunsch.
1: Vielen Dank.
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0: Viertel nach neun. Wir schauen wie gewohnt aufs Wetter. Die Temperaturen aktuell 18 Grad bei euch in Kassel, 19 in Limburg und 20 in Bensheim. Viel mehr wird's aber auch nicht. Maximal 21 Grad heute und dazu echt nicht schön, weil wir ziemlich grauen Himmel haben. Viele Wolken, die unterwegs sind mit Schauern und Gewittern und so bleibt's leider auch erstmal. Was gibt's Neues von den Straßen? FHV-Staupilot Nils Grunwald.
1: Ja, Achtung auf der A648 Sporn Frankfurt zwischen dem Westkreuz Frankfurt und Frankfurt Rebstock liegt Tapete auf der Fahrbahn. Bitte fahrt ihr besonders vorsichtig. Und dann noch die A60 Rüsselsheim-Mainz zwischen dem Rüsselsheimer Dreieck und Bischofsheim jetzt 3 Kilometer Stau wegen eines defekten Autos auf der linken Spur.
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10: Die A5 Heidelberg-Darmstadt zwischen Seeheim-Jugendheim und dem Darmstädter Kreuz. 8 Kilometer Stau wegen eines defekten LKW auf der rechten Spur. Plant 40 Minuten mehr Zeit ein und bitte umfahrt das Gebiet weiträumig, denn auch nebenan auf der A67 ist viel los. Die A60 Rüsselsheim-Mainz zwischen dem Rüsselsheimer Dreieck und Bischofsheim. 5 Kilometer Stau. Hier steht ein defektes Auto auf der linken Spur in der Baustelle. Und ein defektes Auto sorgt auch auf der A66 Frankfurt-Wiesbaden für 3 Kilometer Stau zwischen Hatters und Diedenbergen. Auf der mittleren Spur steht da die Panne. Das waren die größten Staus. Alle Infos gibt's auch für eure Strecke in unserer FFH-App.
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0: So, wer denkt bei diesem Song auch direkt an Fußball?
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0: Ja, oder? An die WM 2010 in Südafrika. Shakira mit Waka Waka. In zwei Tagen ist es soweit. Donnerstag geht's los mit der WM in Kanada, Mexiko und den USA. Aber was wird dieses Jahr der Ohrwurm der Weltmeisterschaft? Welcher ist der WM-Song? Also Shakira hat ja auch 16 Jahre später wieder geliefert.

0: Weltmeisterschaft. Die Die, der offizielle FIFA-WM-Song. Und in Deutschland werden wir diese Nummer hier sehr oft hören.
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0: sein. Also zumindest all diejenigen, die Magenta TV abonniert haben. Das ist nämlich die offizielle WM-Hymne von denen. Das ZDF hat sich auch schon festgelegt.
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0: Kurz für immer, Vincent Weiss. Und der hat ja schon mal einen Song geliefert, der offizielle EM-Song 2021 damals. Und war schon sehr erfolgreich. Also bin sehr gespannt, was uns im Ohr bleiben wird. Aber so oder so macht diese Musik einfach Bock auf die WM, oder? Und sie hier hat den offiziellen Song von der FIFA. Die Die, Shakira bei FFH.

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8: Kassel nicht mehr die glücklichste Stadt in Deutschland. ADAC warnt, viele Menschen nutzen Handy am Steuer. Das Wetter wolkig bis 21 Grad.
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8: Ich bin Peter Toussaint, guten Tag. Die Menschen in Kassel sind nicht mehr die glücklichsten in Deutschland. Das geht aus dem Glücksatlas der Süddeutschen Klassenlotterie hervor. Während die Nordhessen-Metropole letztes Jahr noch Platz 1 lag, ist sie jetzt auf Rang 13 zurückgefallen. FFH-Reporterin Madeleine Kassim, woran liegt das?
9: Ja, wirklich unzufrieden sind laut der SKL weiterhin sehr wenige Menschen hier. Allerdings gibt's auch deutlich weniger Hochzufriedene als im Vorjahr. Während die Gesundheitsversorgung und die familienfreundliche Struktur überzeugen, sei etwa das Einkommen unterdurchschnittlich und die Arbeitslosenquote überdurchschnittlich. In dem Ranking der 40 Städte mit mehr als 200.000 Einwohnern liegt Kassel im FFH-Land weiterhin vorn. Danach folgt Mainz auf Platz 20, Frankfurt auf Platz 38 und Wiesbaden auf Platz 39.
8: Runter vom Tempo bei den Rentenerhöhungen. Das sagt jetzt Arbeitgeberpräsident Dulger vor Reformberatungen morgen im Koalitionsausschuss. FFH-Reporterin Katrin Müller.
10: Zum 1. Juli werden die Renten noch einmal deutlich um mehr als 4% erhöht. Den Beitragszahlern sei es nicht zu vermitteln, dass die Altersbezüge damit stärker steigen sollen als Löhne und Preise, so Arbeitgeberpräsident Dulger. Er warnt vor noch mehr Belastungen und Beitragssätzen für die Rente von 20%. Finanzminister Klingbeil ist mit Blick auf die Rentenreform optimistisch. Er unterstützt einen Vorschlag des Deutschen Gewerkschaftsbunds für verpflichtende Betriebsrenten für Arbeitnehmer als zusätzliche Altersvorsorge.
8: Großeinsatz der Polizei in Weilburg. Da gab es am Nachmittag eine Durchsuchung. Außerdem haben Spezialeinheiten 3 Menschen festgenommen. Wo genau das in Mittelhessen war, sagt die Polizei nicht. Und sie sagt bisher auch nichts über die Hintergründe der Aktion. Schnell eine WhatsApp verschicken oder auf der Autobahn telefonieren. Das Smartphone beim Fahren ist laut ADAC zu einer gefährlichen Gewohnheit für einige Menschen geworden. Knapp 3% nutzen demnach das Handy am Steuer. FFH-Reporterin Claudia Wächter.
11: Der ADAC fordert deshalb mehr Kontrollen und warnt, wir sind quasi blind unterwegs, wenn wir auch nur einige Sekunden aufs Display schauen. Und die Ausrede, ich kann Multitasking, zieht da nicht. Wir reagieren nämlich zu spät oder gar nicht, wenn wir abgelenkt sind, so die Experten. Das gilt natürlich auch für alle, die auf dem E-Scooter oder Rad unterwegs sind. Überraschend auch laut einer anderen Studie, vor allem Männer fummeln während der Fahrt am Handy rum.
12: Diesen Knopf wollte ich drücken, ja. Hier sind so viele Knöpfe im Studio. Ich tue aber auch so, als ob es der erste Tag ist, an dem ich hier arbeite. So, okay. Das FFH-Wetter in Freienstainau am Bürgerhaus. 12 Grad, maximal 21 sind drin heute. Realistisch, ja, wahrscheinlich aber eher so ein paar Grad weniger im FFH-Land. Mehr Wolken als gestern.

0: vor allem auch in Nordhessen dann nass und gewittrig. Hier ist der FFH Verkehrsservice. Achtung auf der A3 Köln-Frankfurt. Zwischen Itzstein und Niedernhausen. Hier liegt eine Gummimatte auf der rechten Spur. Und Achtung auf der A49 Gießen-Kassel. Zwischen Wabern und Fritzlar. Hier liegt ein LKW-Rad auf der Fahrbahn. Auch hier am besten vorsichtig fahren. Die Staus A3 Frankfurt-Köln zwischen dem Frankfurter Kreuz und dem Mönchhof-Dreieck streckenweise stockender Verkehr. Die A5 Heidelberg-Darmstadt zwischen Seeheim-Jugenheim und dem Darmstädter Kreuz hier 8 Kilometer Stau. Da steht noch der kaputte LKW auf der rechten Spur. Am besten 40 Minuten mehr Zeit einplanen und das Gebiet weiträumig umfahren. A60 Rüsselsheim-Mainz zwischen dem Rüsselsheimer Dreieck und Bischofsheim 5 Kilometer Stau. Da steht das kaputte Auto auf der linken Spur ausgerechnet in der Baustelle. Das waren die größten Staus. Alle Infos auch für eure Strecke findet ihr jederzeit in unserer FFH-App. Die Blitzer stehen da auch. Dieser hier zum Beispiel am Ortsausgang von Looshausen in Richtung Ransbach. 50 dürft ihr fahren. Dominik, danke fürs Melden.
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0: Hallo, habt ihr es gerade gehört? Kassel ist nicht mehr die glücklichste Stadt Deutschlands. Und Wiesbaden und Frankfurt einfach auf dem vorletzten und drittletzten Platz. Das geht so nicht. Mein Ziel heute? Alle so richtig glücklich machen.

0: Danke. Ich find's ja schon komisch, dass mein Kunde Stefan hier in der Show zu hören ist, als kämen die Kunden in Ankes Tanke nie zu Wort.
1: Naja, hier ist jetzt Radio FFH. Hallo, mit Anke aus der Tanke und Stammkunde Stefan startet ihr ja immer einen Tag in Guten Morgen Hessen. Stefan hat aber auch danach noch Redebedarf. Und deshalb schalten wir gleich mal rüber wieder in seinen alten Skoda. Über wen er sich heute aufregt im Straßenverkehr, das hört ihr in einer Viertelstunde.
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1: Für die A3 Frankfurt-Köln zwischen dem Frankfurter Kreuz und dem Wiesbadener Kreuz hier streckenweise stockender Verkehr. A60 Rüsselsheim Richtung Mainz zwischen dem Rüsselsheimer Dreieck und Bischofsheim 5 Kilometer Stau. Hier steht immer noch das kaputte Auto auf der linken Spur, ausgerechnet in der Baustelle. Dadurch dauert es länger für euch. Und die A66 Hanau-Fulda zwischen Langselbold und Gründer-Rotenbergen. Hier steht ein kaputtes Auto auf der rechten Spur. Das waren nur die größten Staus. Alle Infos auch immer für eure Strecke findet ihr in unserer FFH-App. Geblitzt wird in Bad Wildungen, Berliner Straße in beiden Richtungen und 50 sind erlaubt, hat uns gerade Flo gemeldet über die kostenlose FFH-App. Dankeschön, euch eine gute Fahrt. Ich bin Johann Kurzenberg. Hallo.
14: Johann mit einem N.
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0: ein FFH Greatest Hit von Janet Jackson und was angesagt ist von Nico Santos. Hört ihr gleich, wenn ihr bei uns bleibt, hier bei Hitradio FFH. Wenn immer die anderen schuld sind, dann hat doch irgendwann gar keine mehr Schuld. Oder sehe ich das falsch? Also ich komme nur drauf, weil wir jetzt mal wieder zu Stammkunde Stefan aus Angestanke schalten in sein Auto. Der sitzt da und der regt sich mal wieder über die anderen auf.
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2: Sag mal, geht's noch, Gandalf? Schiebt der Greyboy seinen Rollator komplett gechillt bei Rot über die Fußgängerampel? Oder ist er schon Teil des neuen Rentenpakets, dass Senioren jetzt bei Rot über die Ampel gehen dürfen? Und in 2 Jahren müssen sie...
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11: Große Drogenrazzia mit Festnahmen. Grüne fordern höheres BAföG. Das Wetter wird im Norden ziemlich nass.
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11: Ich bin Judith Kolb, guten Tag. Ermittlern ist ein großer Schlag gegen den internationalen Drogenhandel gelungen. Bei Razzien in Hessen, Nordrhein-Westfalen und den Niederlanden hat die Polizei am Morgen 3 mutmaßliche Kokainschmuggler festgenommen. FFH-Reporter Frank Pirott.
12: Die Bande soll massenhaft Kokain aus Südamerika nach Deutschland geschmuggelt haben. Laut Staatsanwaltschaft geht es um mindestens 2,5 Tonnen. Der Straßenverkaufswert liegt bei rund 180 Millionen Euro. Um die

0: Illegalen Lieferungen zu tarnen, haben die Verdächtigen offenbar gezielt Briefkastenfirmen genutzt, unter anderem in Karben und Dreieich. Am Montag haben mehr als 120 Beamte von Zoll und Polizei fast 30 Wohnungen und Büros durchsucht. In Herborn wurde einer der mutmaßlichen Drogenschmuggler festgenommen.
1: Die Grünen setzen die schwarz-rote Koalition beim BAföG unter Druck. Im Bundestag soll nach dem Willen der Fraktionen am Donnerstag namentlich über eine Vorlage zur Anhebung der BAföG-Sätze abgestimmt werden. FFH-Reporterin Katrin Müller.
2: Eine schrittweise BAföG-Erhöhung ab dem kommenden Wintersemester steht eigentlich im Koalitionsvertrag. Bundesforschungsministerin Bär von der CSU glaubt aber nicht, dass sie kommt. Die SPD reagierte empört. Sie will die Leistung für Studierende ähnlich wie die Grünen erhöhen. Demnach soll der BAföG-Grundbedarf um knapp 90 Euro auf 563 Euro pro Monat steigen und künftig automatisch an die Höhe der Grundsicherung angepasst werden.
1: Mittelhessen wird schrumpfen und Südhessen auch. Die neuen Bevölkerungsprognosen des Statistischen Landesamtes sorgen für Diskussionen in den Kreisen. Am härtesten wird es demnach den Landkreis Marburg-Biedenkopf treffen. FFH-Reporterin Anne Schmidt.
3: 20% weniger Einwohner bis 2050. Im Großraum Marburg blieben nicht einmal 200.000 Menschen. Auch der Lahn-Dill-Kreis schrumpft. Landrat Carsten Braun sagt, darauf müssen wir uns einstellen. Weniger Steuereinnahmen, dafür mehr über 80-Jährige. Anders sieht es in Offenbach, Hanau und vor allem in der Wetterau aus. Hier ziehen die Menschen nämlich hin. Laut Statistik könnte Hessen damit trotzdem wieder unter die 6 Millionen Einwohnergrenze fallen.
1: Isaac Liedberg verlässt die Darmstädter Lilien in Richtung Borussia Mönchengladbach. Laut Verein habe man sich auf einen Transfer des schwedischen Angreifers verständigt. Wir waren darauf vorbereitet, dass Isaac nach zwei überzeugenden Spielzeiten in diesem Sommer den nächsten Schritt machen möchte, hieß es. Liedberg bestritt insgesamt 64 Pflichtspiele für die Lilien.
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5: Die dicke graue Wolkendecke, die zieht gerade Richtung Osten raus aus dem FFH-Land. Also mehr Platz für die Sonne, aber auch für die nächsten Regenwolken. Und die sind schon auf dem Weg zu uns im Norden vom FFH-Land, auch mit Gewitter und Sturm. Kühler als gestern, deutlich kühler, oder? 13 Grad maximal im Bergland, ansonsten eher so 17 bis maximal 21 Grad heute. Hier ist der FFH-Verkehrsservice. Gute Nachrichten für euch. Wir wissen aktuell nichts von größeren Staus. Euch eine gute Fahrt. Hier aber bitte nicht zu schnell fahren. In Glauburg-Stockheim, Glauberger Straße, stadtauswärts, da beim Parkplatz. 50 dürft ihr fahren, hat uns Evelyn gemeldet. Über die 069 19 72 5.
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5: Hallo.
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0: die reichste Sängerin aller Zeiten? 2 Milliarden Dollar hat sie auf dem Konto. Taylor Swift. Gut, Elon Musk kann über diese Zahl bestimmt nur lachen, aber dafür kann er nicht so toll singen wie sie. Opalite von Taylor Swift, was angesagt ist im FFH-Mix gleich für euch.
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2: Für alle soll was dabei sein. Vom Krimi-Fan bis zum Musikliebhaber, vom Kleinkind bis zum Rentnerpaar. Bei den Gandersheimer Domfestspielen. Die haben auch dieses Jahr wieder ein ganz ordentliches Programm. Wie sich so eine Festspielsaison zusammensetzt, das kann uns die stellvertretende Intendantin der Spiele erklären, Jennifer Traum.
3: Grundsätzlich ist es natürlich so, dass wir gucken, worauf haben wir Lust. Und dann ist aber trotzdem so, dass man sich natürlich was aussucht, wo man auch weiß, das würde vielleicht den Zuschauern zusagen. Und dann ist bei uns immer so, dass wir 2 Musikstücke haben, ein Schauspiel und ein Kinderstück. Da ist es dann auch so, wir gucken vielleicht, mit wem wollen wir wieder arbeiten. Aber vieles einfach, worauf haben wir Lust und was würden wir gerne zeigen und was, glauben wir, begeistert die Gandersheimer und die Umgebung.
2: Und so kommen Musicals wie Hello Dolly, das Kinderstück Pinocchio, der Krimi Die 8 Frauen und eine große Beatles-Show zusammen. So viel gab es zum Start der Spiele noch nicht. Das war 1959. Das weiß Geschäftsführer Markus Kuhlmann.
4: Das ist ein kontinuierlicher Entwicklungsprozess. Am Anfang waren halt nur 1-2 Stücke damals, als man begonnen hat. Jetzt haben wir eine bunte Vielfalt von Musical, von Comedy und auch neue jetzt auch in dem Probencenter, auch Indoor-Stücke, 3 Stück, die wir dieses Jahr spielen. Also das Programm wächst, die breite Vielfalt, die dort gegeben ist, ist eigentlich für jeden was dabei.
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0: Urlaubsgeld, Gehaltserhöhung, grüne Welle. Oh ja, grüne Welle. Hier ist Hitradio FFH. Das sind ja alles Wörter, die glücklich machen. Und ich glaube, davon brauchen wir anscheinend noch mehr. Kassel ist nicht mehr die glücklichste Stadt in Deutschland. Aber wisst ihr was? Wir holen uns Platz 1 zurück. Das ist mein Ziel heute. Und ich habe auch schon einen Plan, wie das klappen könnte. Wenn ihr also noch glücklicher werden wollt, dann bleibt bitte die nächste Viertelstunde auf jeden Fall bei uns hier bei FFH.
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0: Achtung, im Kreis Limburg-Weilburg. Zwischen Weilmünster und Lützendorf. Hier liegt ein umgestürzter Baum auf der Fahrbahn. Am besten in beiden Richtungen besonders vorsichtig fahren. Sonst wissen wir nichts von größeren Staus. Kommt gut an. Geblitzt wird in Frankfurt, Erich-Ollenhauer Ring, da am Nordwestzentrum bei der Bushaltestelle. Habib, Dankeschön fürs Melden. 50 sind erlaubt, sagt er. Hat uns gerade durchgegeben, den Blitzer über die 069 19 72 5. Das könnt ihr auch. Und jetzt einen tollen Dienstagvormittag.
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0: daran habt ihr uns letztes Jahr doch eigentlich schon so gewöhnt. Hier ist Hitradio FFH. Kassel als glücklichste Stadt Deutschlands im Glücksatlas. Letztes Jahr, vorletztes Jahr und so weiter. Jetzt aber der Absturz. Platz 13 nur noch. Freunde, das lassen wir uns doch nicht bieten, oder? Weil ich glaube, ihr in Kassel, ihr braucht einfach mal wieder eine richtig, richtig gute Nachricht. Also eine, die euch happy macht, mit der ihr vielleicht auch nicht rechnet, die euch wieder auf Platz 1 katapultiert. Peter aus den FFH-Nachrichten, mach dich bitte jetzt bereit. Hier kommt die FFH-Glücksnachricht für Kassel.
1: Kassel Huskies steigen in die Eishockey-Bundesliga auf.
0: Für euch im Glücksnachrichtenstudio Peter Tussard.
1: Endlich ist es geschafft. Nach mehreren vergeblichen Anläufen sind die Kassel Huskies in die DEL, die höchste deutsche Eishockeyliga, aufgestiegen. Ein 5:1 gegen Düsseldorf im finalen Playoff-Heimspiel brachte die Halle zum Kochen und sorgte die ganze Nacht für frenetische Autokorsos in der Kasseler Innenstadt.
0: Danke dir, Peter. Geht doch, oder? Platz 1 geht nächstes Jahr garantiert wieder nach Kassel. Und noch mehr Glücksnachrichten die ganze Zeit hier bei uns bei Hitradio FFH.

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10: Radikale Idee, Apotheken könnten schließen sollen. Terminal 2 in Frankfurt erstmal dicht, das Wetter wechselhaft mit Schauern.
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10: Ich bin Judith Kolb, guten Tag. Hessens Ärzte gehen frontal auf die Apotheken los. Die Kassenärztliche Vereinigung schlägt vor, fast alle Apotheken abzuschaffen. Damit würden sich Milliarden im Gesundheitsbereich sparen lassen. FFH-Reporterin Anne Schmidt.
11: Das ist wirklich radikal. Eine Regionalapotheke mit Fahrdiensten rund um die Uhr könne bis zu 250.000 Menschen mit Medikamenten versorgen. Das meint der Vorstand der hessischen Kassenärzte, also zum Beispiel ganz Kassel. Abgabestellen in Drogeriemärkten mit geschultem Personal könnten hinzukommen und auch Ärzte sollten verschriebene Medikamente gleich mitgeben dürfen. Die Apotheken, so die KV, würden ihr Geld ohnehin eher mit Kosmetika und Gummibärchen verdienen.
10: Wieder mehr Gewalttaten von Linken und Rechten in Deutschland. Knapp 4.200 waren es im vergangenen Jahr, so die Polizei. Während die Zahl rechter Gewalttaten demnach um knapp 7,4% zunahm, gab es bei den links motivierten Gewalttaten einen Anstieg um knapp 43%. Das Terminal 2 am Frankfurter Flughafen macht heute dicht, für mehrere Jahre. Es sei nicht mehr zeitgemäß und müsse modernisiert werden, hat heute Fraport mitgeteilt. FFH-Reporterin Ella Caratas.
12: Alle Airlines, die von hier gestartet sind, fliegen jetzt vom neuen Terminal 3 und das für rund 10 Jahre. In dieser Zeit steckt Fraport etwa 1,5 Milliarden Euro in den Terminal 2-Umbau. Technik, Sicherheit, alles wird auf den neuesten Stand gebracht. Auch Aufzüge, Fahrtreppen sowie Sanitär- und Büroflächen werden saniert. Die Wiedereröffnung ist für Mitte der 2030er geplant. Dann sollen mehr als 10 Millionen Fluggäste pro Jahr von Terminal 2 abheben.
10: Deutschland bekommt ein eigenes Sicherheitsinstitut für künstliche Intelligenz. Es soll die Chancen und Gefahren von KI künftig besser einschätzen, teilte die Regierung mit. Außerdem soll sich das Institut beim Umgang mit KI für einheitliche weltweite Regeln einsetzen. Sie liegen schon seit Jahren bundesweit ganz vorne. Sophia und Noah sind auch in Hessen aktuell die beliebtesten Vornamen für Babys, sagt die Gesellschaft für Deutsche Sprache nach der Auswertung von Standesamtdaten. Noah und Sophia seien längst nicht mehr nur Modenamen, sie hätten sich als moderne Klassiker etabliert, so eine Sprecherin.
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13: In Lampertheim an der Feuerwehr 17 Grad, oh, deutlich kühler heute, merken wir richtig. Maximal, wirklich maximal 21 sind drin, realistisch ja, so ein paar weniger. Mehr Wolken dafür als gestern, vor allem in Nordhessen, nass und gewittrig. Das ist der FFH-Verkehrsservice. Wir starten mal mit der A5 Frankfurt-Darmstadt. Achtung hier zwischen Frankfurt-Westhafen und Frankfurt-Niederrad. Hier liegt ein LKW-Rad auf den beiden linken Spuren. Bitte fahrt vorsichtig. Und wir starten nicht nur mit der A5, wir enden auch mit der A5, weil von mehr Staus wissen wir gerade nichts. Gute Fahrt. Bitte nicht zu schnell fahren. Am Ortsausgang von Wölfersheim-Berstadt in Höhe des Autohauses. 30 dürft ihr da fahren. Hat uns Mirko gemeldet über die 069 19 72 5. Kommt alle gut an.
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13: Hallo, liebe Mamas, liebe Papas, nochmal tief durchatmen. Ihr wartet bestimmt schon auf ein Lebenszeichen eurer Kinder, die heute ihre mündlichen Abi-Prüfungen haben. Ein Daumen-hoch-Emoji würde später schon reichen, oder?

0: Ich kann es noch gar nicht glauben. Übermorgen startet schon die Fußball-Weltmeisterschaft. Sonntag spielt ihr dann Deutschland. Dann können wir hoffentlich zu Hause vom Fernseher alle öfter mal völlig losgelöst laut mitgrölen. Und Dani Kleideiter, die sagt euch, woher diese bekannte Fußballhymne eigentlich kommt.
1: Das ist nicht das Original. Das ist das Original. Homophobe Ultra-Fußball-Hooligans rasten jetzt aus, aber Go West ist ursprünglich eine Hymne der amerikanischen Schwulenbewegung von der kunterbunten Truppe Village. Genau, das sind die mit YMCA. Aber das ist eine andere Hit-Story. Im Original von Go West geht es um das Mekka der 70er Jahre LGBTQ+-Community San Francisco. Die 90er Jahre Dance-Version von den Pet Shop Boys wird damals gern als Willkommenslied für den ehemaligen Ostblock missverstanden. Nach dem Motto, eiserner Vorhang weg, kalter Krieg vorbei, macht ihr doch jetzt alles so wie wir im Westen, dann wird alles gut. Bisschen überheblich, passend zur epochalen Musik und genau darum wird das Ding auch eine Fußballhymne. Beim FC Arsenal singen die Fans in einer besonders glorreichen Saison 1-0 to the Arsenal, weil ihr Team nämlich regelmäßig knapp, aber überlegen mit 1-0 gewinnt. Auf Schalke heißt es dann wenig später, ja, auch schön, und 2026 geht es für die ganze Welt wieder Richtung Wilder Westen. Zur WM in den USA, Kanada und Mexiko. Und der Rest ist History. Die Pet Shop Boys bei FFH. Go West!

0: Die Kassel Huskies, die steigen auf in die DEL und keine Staus mehr in Wiesbaden. Hier ist Hitradio FFH. Mit diesen Nachrichten haben wir euch ja heute schon glücklich gemacht in der Show. Klar, natürlich, die stimmen nicht. Keine Staus mehr in Wiesbaden, wer es glaubt, ne? Aber alleine das mal im Radio zu hören, das kann doch happy machen. Jetzt fehlt noch ihr, liebe Frankfurter. Weil Frankfurt ist im neuen Glücksatlas auf dem drittletzten Platz gelandet, deutschlandweit. Das müssen wir ändern. Aber ich habe schon eine Idee. Eure persönliche Glücksnachricht, vorgelesen von, natürlich, Peter aus den FFH-Nachrichten, für euch in einer Viertelstunde.
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0: Mit einer wichtigen Meldung. Achtung auf der A5 Frankfurt-Kassel. Zwischen dem Bad Homburger Kreuz und Friedberg. Hier liegt ein Metallteil auf der Fahrbahn. Bitte hier vorsichtig fahren. Dann die A3 Köln-Frankfurt. Zwischen Bad Camberg und Itzstein. Hier steht ein kaputter LKW auf der rechten Spur. Und die A5 habe ich noch für euch. Frankfurt Richtung Kassel. Zwischen dem Rastplatz Schäferborn und Friedberg 3 Kilometer stockender Verkehr. Kommt alle gut an. Und Mario, wo wird geblitzt?
11: Servus Johann. Wenn ich von Würzburg komme auf der A3, am Frankfurter Kreuz, zur Weiterfahrt nach Kassel, in der Kurve, in der Abfahrt, da ist 80, da steht er direkt in der Kurve. Das Problem ist, da ist noch zweispurig, da bist du nun mal schnell. Wenn du auf der linken bist, da hast du mal schnell über 80, aber ich habe sie noch gerade so schön stehen sehen.
0: Mario, danke schön fürs Weitergeben. Habt ihr noch einen Blitzer? Gerne her damit. 069 19 72 5.
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0: Liebe Frankfurter, was ist denn los? Wir können doch über alles reden. Hier ist Radio FFH. Ihr habt die einzige Skyline Deutschlands. Ihr habt diesen riesigen Flughafen. Kommt überall hin in den Urlaub. Habt diesen wunderschönen Palmgarten. Den Main. Und trotzdem ist Frankfurt auf dem drittletzten Platz im neuen Glücksatlas gelandet. Deutschlandweit drittletzter Platz. Wisst ihr was? Das will ich ändern heute. Nächstes Jahr will ich euch Frankfurter mindestens, also wirklich mindestens im Mittelfeld sehen. Was brauchen wir dafür? Wir brauchen eine gute Nachricht für alle Frankfurterinnen und Frankfurter. Eine sehr gute Nachricht. Und diese Nachricht muss einer erzählen, dem ihr vertraut.
1: Eintracht Frankfurt schon wieder deutscher Meister.
0: Hier ist Peter Tostar. Hier sind die Glücksnachrichten bei FFH für euch.
1: Durch ein 3:0 gegen Bayern München hat Fußball-Bundesligist Eintracht Frankfurt schon 3 Spieltage vor Saisonende den 3. Meistertitel in Folge sich gesichert. Nächstes Jahr wollen wir auch unseren Champions-League-Titel verteidigen, kündigt Eintracht-Trainer Adi Hütter an.
0: Wie geil. Nächstes Jahr Glücksatlas Frankfurt Platz 1. Mindestens.

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11: Prozess gegen Richter in Fulda. Überreste von Timi werden verwertet. Das Wetter, vor allem im Norden, unbeständig.
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11: Ich bin Judith Kolb. Guten Tag. In Fulda steht seit heute ein Richter aus Kassel vor Gericht. Angeklagt ist er wegen sexueller Belästigung einer jungen Kollegin. Für uns beim Prozessauftakt mit dabei ist FFH-Reporter Olaf Brinkmann.
12: Die Zuschauerreihen fast bis auf den letzten Platz gefüllt. Viele Medienvertreter, großes Interesse und das liegt sicher an der besonderen Konstellation, ein Richter vor Gericht. Von September 2023 bis Februar letztes Jahr soll der heute 56-Jährige die junge Proberichterin mehrfach sexuell belästigt, ihren Po und Busen gefasst haben. In einer ersten Stellungnahme hieß es von der Verteidigung, der Angeklagte habe nicht erkennen können, dass sie sich dabei unwohl fühle. Laut Anklage hat er sie allerdings unter Druck gesetzt.
11: Runter vom Tempo bei den Rentenerhöhungen. Das sagt jetzt Arbeitgeberpräsident Dulger vor Reformberatungen morgen im Koalitionsausschuss. FFH-Reporterin Katrin Müller.
13: Zum 1. Juli werden die Renten noch einmal deutlich um mehr als 4% erhöht. Den Beitragszahlern sei es nicht zu vermitteln, dass die Altersbezüge damit stärker steigen sollen als Löhne und Preise, so Arbeitgeberpräsident Dulger. Er warnt vor noch mehr Belastungen und Beitragssätzen für die Rente von 20%. Finanzminister Klingbeil ist mit Blick auf die Rentenreform optimistisch. Er unterstützt einen Vorschlag des Deutschen Gewerkschaftsbunds für verpflichtende Betriebsrenten für Arbeitnehmer als zusätzliche Altersvorsorge.
11: Ein Kletterer ist in einem Steinbruch in Großumstadt in Südhessen abgestürzt und schwer verletzt worden. Nach bisherigen Ermittlungen war der 59-Jährige am Sonntagnachmittag mit einer Gruppe im Ortsteil Heubach geklettert. Beim Wechseln der Sicherungskarabiner rutschte er ab und stürzte. Die Überreste des Buckelwals Timi werden verwertet und zwar von einer dänischen Firma. Einige Knochen des Wals kommen wohl ins Museum, andere Kadaverteile werden in Biodiesel umgewandelt. FFH-Reporterin Julia Weschenbach.
14: Tonnenweise Walteile sind in Containern in der Fabrik im dänischen Randers angekommen. Da wird jetzt erst einmal genau sortiert, was man wozu noch gebrauchen kann. Aus dem Fett wird Biodiesel. Knochen, Haut und Sehnen landen als Biomasse in einer Zementfabrik. Ein bisschen was soll die Öffentlichkeit aber auch von dem Buckelwal haben. Im Naturhistorischen Museum in Kopenhagen könnten künftig Walknochen zu sehen sein.
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15: In Südhessen, da könnt ihr eure Mittagspause noch draußen verbringen. In Nordhessen, ja, jetzt schon teilweise nass. Und so wechselhaft bleibt es auch heute noch den ganzen Nachmittag über. Es kann auch mal blitzen und donnern.
16: Gewitter? Wo?
15: In Nordhessen. Wenn's donnert, dann in Nordhessen. Kühler als gestern auch noch. 13 Grad im Bergland, ansonsten eher so 17 bis 21 Grad. Das ist der FFH-Verkehrsservice und Achtung bitte auf der A3 Frankfurt-Würzburg. Zwischen Stockstadt und Aschaffenburg-West, hier liegen Fahrzeugteile auf der Fahrbahn. Achtung auf der A49 Kassel-Gießen, zwischen Neuental und Schwalmstadt eine Warnbarke, die hier rumliegt auf der linken Spur. Und Achtung auf der B8 im Hochtaunuskreis zwischen Glashütten und Königstein. Hier ist gerade ein Hund auf der Fahrbahn, am besten, wenn ihr könnt, in beiden Richtungen vorsichtig unterwegs sein. Die Staus A3 Köln-Frankfurt zwischen Bad Camberg und Itzstein dauert

0: bisschen länger, da steht ein kaputter LKW auf der rechten Spur. A66 Fulda-Hanau, zwischen Flieden und Schlüchtern Süd ein Unfall auf der rechten Spur, ausgerechnet in der Baustelle. Und das waren nur die größten Staus. Alle Infos auch immer für eure Strecke findet ihr bei uns in der FFH-App. Geblitzt wird in Homberg-Efze, Holzhäuserstraße stadtauswärts, da bei der Bäckerei, aus einem weißen Sprinter heraus. Den hat Annalena gesehen. Dankeschön fürs Melden über die FFH-App.
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0: Ich habe jetzt schon schwitzige Hände, obwohl ich gar nicht involviert bin. Hier ist jetzt Radio FFH. Ich habe jetzt so eine Riesenangst vor Nadeln, aber ich habe auch Bock auf alle Farben und Kamrat, die live zu sehen. Und wenn es euch auch so geht, dann ist das vielleicht heute der Tag, vielleicht doch mal mit dem Blutspenden anzufangen oder zumindest mal mitzubekommen, dass das alles gar nicht so schlimm ist. Evren,
1: ja, lieber
0: was ist
1: Johann.
0: Hier los? Hier wird was aufgebaut. Hier kommen gleich Menschen im weißen Kittel, oder habe ich das richtig verstanden?
1: Ja, genau, aber die kommen nicht wegen dir, keine Sorge. Die kommen tatsächlich, weil es hier live in der Show in Echt Evren eine Blutspendeaktion geben wird.
0: Aha.
1: Das ist ja per se schon mal eine gute Sache.
0: Total.
1: Blut wird immer gebraucht, hat uns Nora vom DRK Blutspendedienst erzählt. Aber wir haben letzte Woche aufgerufen, hier die letzten heiß begehrten Just White Tickets, die kriegst du, wenn du hier Blut spendest mit mir im Studio. Also weiß für rot.
0: Das finde ich so, so toll, weil wie gesagt, Blutspenden, ja, das ist so, so wichtig. Und den Arm hinhalten, das tut ja eigentlich gar nicht weh, ne?
1: Nee, eigentlich nicht. Ich bin ganz bei dir. Ich bin auch ein bisschen nervös mittlerweile, weil ich habe auch noch nie Blut gespendet.
0: Ah.
1: Es wird für mich auch, ich mache ja mit,
0: ja,
1: ne? Das allererste Mal.
0: Ja.
1: Und
0: boah.
1: Ja, also ich habe keine Probleme mit Blut abnehmen und so, aber Blut spenden so ein bisschen länger, ein paar Minuten dauert es ja, ich glaube bis 8 Minuten. Ich habe keine Ahnung, ob ich danach noch weiter moderieren kann. Kannst du noch ein bisschen hier bleiben?
0: Ich kann sehr lange hier bleiben. Ich kann dir Cola anreichen. Wir haben Haribo Hanuta, wir haben ja Cornies für
1: das
0: dich.
1: Das ist schön, ja. Also um den Blutzucker oder ist es dann der Zucker, zumindest den Kreislauf wieder hochzufangen? Ich weiß es nicht genau. Es
0: damit
1: ist ein
0: du
1: Arzt
0: am Leben
1: da.
0: Bleibst.
1: Es ist ein Arzt da. Es wird nichts passieren und wir tun hier eigentlich nur Gutes, weil Blutkonserven werden immer gebraucht.
0: Gleich ab 14 Uhr bei Echt Evren. Kann ich mir trotzdem schon mal eine Cola nehmen oder ist die für euch dann?
1: Ja, aber ich gucke dann weg, weil das ist eigentlich nicht erlaubt.
0: Das darf man nicht, ne?
1: Ja. Nee.

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0: Bei der Arbeit läuft das Radio FFH. Schafskälte, so heißt das Wetterphänomen gerade. Immer im Juni heißt so, weil die Schafe schon um diese Zeit einmal geschoren wurden und deswegen leicht frieren.
1: Ja, wir doch aber auch.
0: Aber nur weil es kühler wird, heißt es ja nicht, dass wir nichts unternehmen können. Was so los ist heute bei uns im FFH-Land, bei euch in der Region, hört ihr gleich in einer Viertelstunde.
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0: Achtung auf der A3 Frankfurt-Würzburg. Zwischen Frankfurt-Süd und dem Offenbacher Kreuz, hier liegt ein Plastikteil auf der linken Spur. Bitte fahrt vorsichtig. Sonst wissen wir aber nichts von größeren Staus. Euch eine gute Fahrt. Am besten nicht zu schnell sein in Bad Schwalbach-Talstraße. Da wird geblitzt. Dankeschön, Jan, fürs Melden über die kostenlose FFH-App. Tollen Dienstag. Ich bin Johann Kurzenberg. Hallo.
22: Johann, nur mit einem N.
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1: Seine Eltern, die fahren einfach jedes Wochenende quer durch Deutschland, um ihren Sohn live zu sehen und stehen dann mit tausenden anderen Menschen im Publikum. Das ist Kamerad, was angesagt ist im FFH-Mix. Hug yourself, gleich für euch.
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3: An so einem Samstagvormittag geht an ihr kein Weg vorbei. Die Kleinmarkthalle in Frankfurt. Am Wochenende der Anziehungspunkt für alle, die einkaufen und dabei ein Weinchen nehmen wollen. Unter der Woche, so wie jetzt, ist es hier deutlich entspannter und eure Einkäufe könnt ihr in aller Ruhe erledigen. Anschließend spricht natürlich trotzdem nichts gegen ein Gläschen Wein oder zwei. Die Kleinmarkthalle in Frankfurt, über 60 Anbieter haben hier wirklich alles, von Käse über Wurst, Spezialitäten bis hin zu Blumen. Die Kleinmarkthalle findet ihr in Frankfurt zwischen der Hasengasse und dem Liebfrauenberg, hat montags bis freitags von 8 bis 18 Uhr geöffnet und ja, samstags auch.

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10: Erfolgreiche Großrazzia im Drogensumpf. Frankfurter Terminal für etliche Jahre dicht. Das Wetter wolkig und im Norden auch nass.
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10: Ich bin Judith Kolb. Guten Tag. Ermittlern ist ein großer Schlag gegen den internationalen Drogenhandel gelungen. Bei Razzien in Hessen, Nordrhein-Westfalen und den Niederlanden hat die Polizei am Morgen 3 mutmaßliche Kokainschmuggler festgenommen. FFH-Reporter Frank Pirott.
11: Die Bande soll massenhaft Kokain aus Südamerika nach Deutschland geschmuggelt haben. Laut Staatsanwaltschaft geht es um mindestens 2,5 Tonnen. Der Straßenverkaufswert liegt bei rund 180 Millionen Euro. Um die illegalen Lieferungen zu tarnen, haben die Verdächtigen offenbar gezielt Briefkastenfirmen genutzt, unter anderem in Karben und Dreieich. Am Montag haben mehr als 120 Beamte von Zoll und Polizei fast 30 Wohnungen und Büros durchsucht. In Herborn wurde einer der mutmaßlichen Drogenschmuggler festgenommen.
10: Wieder mehr Gewalttaten von Linken und Rechten in Deutschland. Knapp 4.200 waren es im vergangenen Jahr, so die Polizei. Während die Zahl rechter Gewalttaten demnach um knapp 7,4% zunahm, gab es bei den linksmotivierten Gewalttaten einen Anstieg um knapp 43%. Das Terminal 2 am Frankfurter Flughafen macht heute dicht für mehrere Jahre. Das 1994 eröffnete Gebäude ist nicht mehr zeitgemäß und muss modernisiert werden, sagt Flughafenbetreiber Fraport. FFH-Reporterin Ella Karatas.
12: Alle Airlines, die von hier gestartet sind, fliegen jetzt vom neuen Terminal 3 und das für rund 10 Jahre. In dieser Zeit steckt Fraport etwa 1,5 Milliarden Euro in den Terminal 2 Umbau. Technik, Sicherheit, alles wird auf den neuesten Stand gebracht. Auch Aufzüge, Fahrtreppen sowie Sanitär- und Büroflächen werden saniert. Die Wiedereröffnung ist für Mitte der 2030er geplant. Dann sollen mehr als 10 Millionen Fluggäste pro Jahr von Terminal 2 abheben.
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10: ChatGPT-Entwickler OpenAI will an die Börse. Das kommt wenig überraschend. Jetzt wurde aber eine entsprechende Aktienplatzierung beantragt. Details werden erstmal unter Verschluss gehalten. OpenAI betont außerdem, dass es bis zum Börsengang noch dauern könne, denn es erleichtere einige geschäftliche Dinge nicht an der Börse notiert zu sein. Schauen wir noch zur Frankfurter Börse. Da steht der DAX aktuell im Plus bei 24.747 Punkten.
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0: Das ist zum Teil noch sonnig, aber ihr im nördlichen FFH-Land merkt es allmählich. Es kommen immer mehr Wolken zu euch. Schauer vermehren sich, das Ganze heute nochmal bei Temperaturen ganz knapp über 20 Grad. Die nächsten Tage sind wir aber deutlich unter der 20-Grad-Marke unterwegs. Es bleibt bei den Schauern und Gewittern wechselhaft, also mit vielen Wolken und zwischendurch ein wenig Platz für die Sonne. Der FFH-Verkehrsservice um 2:02 mit einer Achtung-Meldung für die B45 im Kreis Offenbach zwischen Rödermark, Oberroden und Rottgau-Dudenhofen. Bitte aufpassen, es liegt ein großer Teppich auf der Fahrbahn. A45 Hanau Richtung Aschaffenburg. Die Anschlussstelle Alzenau-Mitte ist wegen Löscharbeiten gesperrt. Hier brennt gerade ein Auto. Am besten ihr fahrt über Alzenau-Nord. Und noch ein Blitzer, den hat uns die Uta gemeldet über WhatsApp an die 069 19 72 5. In Bechlingen hat sie einen gesehen, wenn ihr in Richtung Aslar unterwegs seid. Und zwar aus dem Gebüsch raus. 30 sind da erlaubt.
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0: Wann seid ihr zuletzt auf die Arbeit gekommen und dachtet euch so, so hatte ich mir das irgendwie nicht vorgestellt. Also bei mir ist es heute tatsächlich so gelaufen, ja, es stand fest, heute wird hier in Echt Evelyn live Blut gespendet. Ich habe 3 FFH-Hörerinnen und Hörer hier und auch ich werde mich an die Nadel hängen, aber dass hier dafür quasi ein komplettes Krankenhaus aufgebaut werden muss, das war mir so nicht bewusst. Vielleicht könnt ihr euch mal in die FFH-Webcam reinklicken, da seht ihr ein bisschen was. Spätestens dann aber in ein paar Minuten natürlich auf unseren Social-Media-Kanälen. Also live Blut spenden, weil es einfach so wichtig ist. Und kleine Zeitnotiz an der Stelle, weil es für alle, die hier spenden, live bei FFH auch FFH Just White Tickets gibt. Die heiß begehrten für die ausverkaufte Nummer da auf dem Hessentag. Aber dazu gleich mehr. Jetzt gibt's erstmal alle Farben und Baby Goodbye.

0: Für alle, die wie ich Französisch-Leistungskurs hatten und sich an nichts mehr erinnern. Kemaru, Femme Like You hier bei Hitradio und FFH. Ja, ihr habt es vielleicht schon mitbekommen, heute wird in Echt Evren Blut gespendet, live im Studio zusammen mit dem DRK Blutspendedienst und natürlich euch, weil Blutspenden rettet Leben. Das ist kein Geheimnis. Mit einer einzigen Vollblutspende allein kann bis zu 3 Patientinnen und Patienten geholfen werden. Abgenommen bekommen wir das Blut, aber natürlich nicht von irgendwem, sondern von dem Herrn, der mir schon gegenübersteht und immer nickt, wenn ich hier die Infos durchgebe, von Dr. Markus Müller. Hallo Markus.
1: Hallo, grüß dich.
0: Du bist Oberarzt des Instituts für Transfusionmedizin und Immunhämatologie in Frankfurt. Meine Güte, was ein Titel.
1: Genau, so ist es. Jawohl.
0: Du bist, glaube ich, schon die ganze Zeit startbereit. Ihr habt hier im Sendestudio unheimlich viel aufgebaut. Ich sehe, wie nennt man diese Dinge, wo das Blut reinkommt?
1: Unsere Blutröhrchen.
0: Die Blutröhrchen. Dann haben wir natürlich eine Liege, ganz viel medizinisches Material und natürlich auch für hinterher ein bisschen was Süßes, Traubenzucker und so. Wie viel Liter, schätze denn, hast du in deinem Leben schon abgenommen?
1: Du, ich bin ja für Süd- und Mittelhessen verantwortlich. Wir nehmen pro Woche ungefähr so bei 600-700 Spendern Blut ab. Das heißt, das wären so 350 Liter in der Woche. Und wenn ich zurückdenke, 25 Jahre, dann kann jeder ausrechnen, wie viel das ist. Das ist schon einige Hektoliter.
0: Ja, da kommt ein bisschen was zusammen. Yep. Ich habe mir sagen lassen, ihr nehmt jetzt auch heute von mir 500 Milliliter ab. Yep. Wie viel Blut habe ich denn insgesamt im Körper?
1: Ja, also wir haben ja vorher gerade schon mal ein bisschen gefragt, wie schwer du bist. Das ist abhängig vom Gewicht.
0: 60 Kilo, ja.
1: Genau, dann bist du bei ungefähr 4,2 Litern Gesamtblutvolumen. Also ungefähr so 70 Milliliter pro Kilogramm Körpergewicht.
0: Ja.
1: Und 500 Milliliter, wie gesagt, ist die Standard bei uns in Deutschland.
0: Also ein Achtel nehmbar. Weniger habe ich dann.
1: Genau.
0: Ach ja, guck mal an.
1: Aber das Volumen wird sofort ersetzt, deswegen sagen wir immer viel trinken vorher, dass einfach auch genügend Flüssigkeit da ist. Der Rest dauert so ungefähr 1 bis 2 Wochen, dann ist alles wieder da. Beim gesunden Menschen.
0: Okay, ich darf aber auch ganz normal dann hinterher Sport machen.
1: Genau, alles.
0: Warum ist es denn so wichtig, dass wir Blut spenden? Also, und vor allen Dingen, was sind denn vielleicht auch die Vorteile? Was bringt es für den Spender, die Spenderin?
1: Ja, also die Männer vor allem, da rede ich jetzt mal, nehme ich mich selber an der Nase. Wir sind ja alle bumper gesund und wir gehen ungern zum Doktor. Bluthochdruck ist einfach was Häufiges bei uns und wir haben ja allein dadurch, dass wir bei ungefähr 3 Millionen Blutspendern im Jahr Blutdruck messen, haben wir einfach schon mal eine Kontrolle und wenn wir das feststellen, dass der Blutdruck hoch ist, dann schicken wir die eben zum Hausarzt. Mhm. Das heißt, da hat man schon mal was. Gleiche ist, wir messen den Blutfarbstoff, den HB-Wert. Auch da hat man eine Kontrolle das ist schon mal der ganz große Vorteil, was ich auch noch ganz wichtig finde, das ist eine tolle Sache, um mal wirklich wieder ein gutes Gefühl zu haben. Schlechtes Gefühl haben wir alle, ganz häufig, aber ein gutes Gefühl, heimzugehen und zu sagen, ich habe etwas Gutes gemacht, wie du gesagt hast, ich habe halt 3 Leben gerettet, das ist halt einfach was Besonderes und das kann man in einer knappen Stunde hinkriegen, das kriegt man mit sonst nichts hin.
0: Ja, das stimmt, das sind wirklich sehr, sehr weise Worte, einfach mal, das ist mein Beitrag zur Gesellschaft und da habe ich etwas Gutes getan. Du, du bist ja schon im weißen Kittel hergekommen, es geht jetzt allmählich los, unsere erste FFH Hörerin macht sich schon bereit, hat auch schon das, wie nennt man das,
1: Spenderfragebogen ausgefüllt. Super, und jetzt rede ich noch kurz mit ihr und dann geht's los.
0: Okay, das passiert hier live im Studio. Wir freuen uns sehr, dass ihr da seid, Markus. Vielen Dank.
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0: alle von euch, die sich fragen, wie eigentlich die Live-Blutspende hier läuft. Wahnsinn, da liegt schon der erste. Und das ist kein Unbekannter. Unser Kollege aus den FFH News, Jan Heinemann, hat sich gerade auf die Liege begeben. Ruf mal laut.
1: Hallo.
0: Ach, guck mal, wir haben sogar ein Mikro zum Rüberreichen.
1: Hi.
0: Jan, warte mal, ich mach mal dein Mikrofon an, damit wir dich auch hören. Jetzt, glaube ich.
1: Ja, könnt ihr mich hören?
0: Ja, wir können dich hören.
1: Wunderbar.
0: Ich habe mir auch sagen lassen, dass das nicht das erste Mal für dich ist.
1: Ist jetzt die 7. Blutspende und das erste Mal hier im Funkhaus. Ich freue mich sehr.
0: Ja, wir freuen uns, dass du das machst. Ja, vielen, vielen Dank. Mit gutem Beispiel voran. Vielleicht finden sich ja noch andere Kolleginnen und Kollegen. Jetzt lassen wir dich erstmal in Ruhe. Ich komme dann während des Blutspendevorgangs nochmal zu dir. Und jetzt erzähle ich euch noch, dass dieser geile Song hier gleich läuft. Five und Keep on Moving hören wir gleich bei FFH.
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0: 2 Minuten vor 2:30 haben wir es und ich habe eine Meldung von der A3 Frankfurt Richtung Würzburg. In der Abfahrt Aschaffenburg aus steht ein defektes Auto. Seid da bitte vorsichtig. Dann die A45 Hanau Richtung Aschaffenburg. Die Anschlussstelle Alzenau-Mitte ist wegen Löscharbeiten gesperrt. Da brennt ein Auto. Am besten ihr fahrt über Alzenau-Nord. Dann die A49 Kassel Richtung Gießen zwischen Kreuz Kassel-Mitte und Kassel-Aue-Stadion. 3 Kilometer Stau wegen eines Unfalls, der die beiden rechten Spuren betrifft. Passt auch da bitte auf. Das waren jetzt die größten Staus. Alle Infos auch für eure Strecke findet ihr in unserer FFH-App. Außerdem ein Blitzer, der uns gemeldet wurde von Lukas über die 069 19 72 5 in Niestetal auf der Dresdner Straße, wird in Höhe des Autohauses geblitzt. Da sind 30 erlaubt.
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1: Kassel nicht mehr glücklichste Stadt in Deutschland. Klassiker bei Babynamen wieder vorne. Das Wetter wechselnd bewölkt und oft trocken.
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1: Ich bin Judith Kolb, guten Tag. Die Menschen in Kassel sind nicht mehr die glücklichsten in Deutschland. Das geht aus dem Glücksatlas der Süddeutschen Klassenlotterie hervor. Während die Nordhessen-Metropole letztes Jahr noch auf Platz 1 lag, ist sie jetzt auf Rang 13 zurückgefallen. FFH-Reporterin Madeleine Kasim, woran liegt das denn?
2: Ja, wirklich unzufrieden sind laut der SKL weiterhin sehr wenige Menschen hier. Allerdings gibt's auch deutlich weniger Hochzufriedene als im Vorjahr. Während die Gesundheitsversorgung und die familienfreundliche Struktur überzeugen, sei etwa das Einkommen unterdurchschnittlich und die Arbeitslosenquote überdurchschnittlich. In dem Ranking der 40 Städte mit mehr als 200.000 Einwohnern liegt Kassel im FFH-Land weiterhin vorn. Danach folgt Mainz auf Platz 20, Frankfurt auf Platz 38 und Wiesbaden auf Platz 39.
1: Runter vom Tempo bei den Rentenerhöhungen. Das sagt jetzt Arbeitgeberpräsident Dulger vor Reformberatungen morgen im Koalitionsausschuss. FFH-Reporterin Katrin Müller.
3: Zum 1. Juli werden die Renten noch einmal deutlich um mehr als 4% erhöht. Den Beitragszahlern sei es nicht zu vermitteln, dass die Altersbezüge damit stärker steigen sollen als Löhne und Preise, so Arbeitgeberpräsident Dulger. Er warnt vor noch mehr Belastungen und Beitragssätzen für die Rente von 20%. Finanzminister Klingbeil ist mit Blick auf die Rentenreform optimistisch. Er unterstützt einen Vorschlag des Deutschen Gewerkschaftsbunds für verpflichtende Betriebsrenten für Arbeitnehmer als zusätzliche Altersvorsorge.
1: Deutschland liefert wieder mehr Strom ins Ausland, als es importiert. Erstmals seit Ende 2023 gibt es laut Statistischem Bundesamt einen Überschuss. Im ersten Quartal sanken die Stromimporte demnach um 15,5%, während die Exporte ins Ausland um gut 20% stiegen. Ein Kletterer ist in einem Steinbruch in Großumstadt in Südhessen abgestürzt und schwer verletzt worden. Nach bisherigen Ermittlungen war der 59-Jährige am Sonntagnachmittag mit einer Gruppe im Ortsteil Heubach geklettert. Beim Wechseln der Sicherungskarabiner rutschte er ab und stürzte. Sie liegen schon seit Jahren bundesweit ganz vorne. Sophia und Noah sind auch in Hessen aktuell die beliebtesten Vornamen für Babys, sagt die Gesellschaft für deutsche Sprache nach der Auswertung von Standesamtdaten. Auf den Plätzen 2 und 3 folgen bei den Jungs Mohammed und Matteo, bei den Mädchen Emma und Lina.
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4: Das bleibt ziemlich wechselhaft. Bei uns vorm FFH-Funkhaus lässt sich gerade die Sonne blicken, aber das wird vermutlich nicht den ganzen Tag über so bleiben. Viele Wolken bei uns im FFH-Land, die sich hier tummeln. Heute nochmal Temperaturen bis 21 Grad. Ab morgen wird es dann ein bisschen kühler. Ja, mit den Regenwolken kommen auch die Temperaturen unter 20 Grad. Definitiv schon mal bis zum Freitag. Der FFH-Verkehrsservice mit einer Achtungmeldung von der A659 Mannheim Richtung Weinheim zwischen Viernheimer Kreuz und Viernheim. Bitte aufpassen, auf der Standspur ist da wohl eine Person im Rollstuhl unterwegs. Dann die A3 Frankfurt Richtung Köln. Es wird gebaut zwischen Kelsterbach und dem Wiesbadener Kreuz, deshalb streckenweise stockender Verkehr. Dann die A7, das gilt jetzt für beide Richtungen, am Dreieck Kassel Süd 2 Kilometer Stau in der Abfahrt zur A44 in Richtung Dortmund und auf der 661 Oberursel Richtung Egelsbach wegen der Baustelle dort zwischen Bad Homburger Kreuz und Frankfurt-Eckenheim 5 Kilometer Stop and Go. Das waren die größten Staus. Alle Infos auch für eure Strecke findet ihr in unserer FFH-App. Und noch einen Blitzer schieße ich hinterher. In Obertshausen auf der Bürgermeister-Mahr-Straße wird geblitzt. Stadt auswärts 50 dürft ihr drauf haben auf dem Tacho, hat uns der Daniel durchgegeben über die 069 1972 5. Und gerade kommt noch eine wichtige Meldung rein für die A45 Hanau Richtung Aschaffenburg zwischen Altenau-Mitte und Karlstein. Da auch bitte besonders vorsichtig sein.
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4: Es ist schon Wahnsinn, ne? Hier sitzt die Carola und kümmert sich darum, dass unsere Blutspenderinnen und Spender gut sich fühlen auf der Liege. Da wird die Nadel gesetzt. Agnes aus Glashütten ist gerade fertig geworden, sitzt mir jetzt gegenüber hier im Studio. Und jetzt liegt Christopher aus Fulda auf der Liege. Ich lasse dich jetzt noch in Ruhe, Christopher. Ich quatsch gleich mal, wenn das Blut schon läuft. Wahnsinn hier, echt. Und das Schöne ist, so viele Kolleginnen und Kollegen kommen rein und erklären sich spontan bereit, auch noch Blut zu spenden. Wenn ihr auch merkt, hey, warum eigentlich nicht? Einfach bei uns auf ffh.de oder in der App schauen. Es gibt ganz, ganz viele tolle Blutspendeaktionen.

0: Sie singt's gerade. Symphony Aris Vertigo. Ich habe gerade gesagt, also allmählich wird mir ein bisschen schwindelig vor Aufregung hier. Ich bin ja auch gleich dran mit Blutspenden live hier bei Echt Evren. Den weltweiten Rekord für die meisten Blutspenden hat wohl ein Australier mit über 1100 Spenden. Ich würde aber mal sagen, da ist Christopher aus Fulda auf dem besten Wege dahin. Er sitzt mir jetzt gegenüber. Christopher, hallo erstmal.
1: Hallöchen, Evren.
0: Du bist einer der Hessinnen und Hessen, die heute mit mir Blutspenden live während der Sendung. Und ich hatte gerade mein Gespräch mit Dr. Markus hier, ne? Mit dem Markus und kam zurück und du warst schon durch.
1: Ja, geht super schnell.
0: Ich wollte gerade sagen. Und ich habe es gerade erwähnt, du bist schon sowas wie ein Profi. Fast 90 Mal hast du schon gespendet.
1: Genau.
0: Warum? Wie kam es dazu? Gab es irgendein Erlebnis, warum du angefangen hast damit?
1: Es gab das Erlebnis, eine gute Schulfreundin von mir ist erkrankt an Knochenkrebs. Hm. Und dann habe ich mich registrieren lassen in der Spenderdatei. Und bin dann gleich zur Blutspende gekommen und bin dabei geblieben.
0: Okay, wow. Und dann gehst du seitdem regelmäßig?
1: Ja.
0: Und gibt es dann da irgendwie sowas, keine Ahnung, am Ende so eine Plakette oder so ein Mitarbeiterausweis, Mann mit dem goldenen Arm oder so?
1: Nee, es gibt immer so ein schönes kleines Fresspaket und ich gehe eigentlich nur hin wegen dem kleinen Buffet und den Prinzenrollen.
0: Sehr gut. Oh, die haben wir heute nicht da. Wir haben wirklich
1: schade.
0: Alles. Wir haben von Gummibärchen über sämtliche Schokoriegel, aber die haben wir nicht. Aber gut, wenn du jetzt so ein Profi bist und schon vielleicht hier und da unterwegs warst, wo gab es bisher das beste Buffet?
1: Das beste Buffet in Horaz, weil da gab es früher auch immer noch Rosinenbrötchen.
0: Ja. Ach, guck mal.
1: Ja, ja. Damit kann man mich locken.
0: Ja. Und mit den FFH Just White Tickets, damit haben wir dich ja auch ein bisschen gelockt.
1: Ja, richtig.
0: Ja, wie sehr freust du dich? Ich meine, du kommst aus Fulda, bei euch ist ja schon die Hölle los.
1: Richtig, wir freuen uns auf euch und ich freue mich sehr, mit meiner Frau hinzugehen.
0: Ja, wie schön. Und wir freuen uns sehr, dass du mitgemacht hast, dabei bist, nicht nur bei FFH Just White, sondern eben auch dein Blut dagelassen hast. Gibt es einen Moment in deiner Profi-Blutspenderlaufbahn, so der dich besonders berührt hat?
1: Es ist klar, irgendwie jedes Mal berührt mich die Blutspende, weil ich weiß im Endeffekt, ich kann jemandem damit helfen. Sei es durch einen Unfall, durch Krebstherapie oder Operation. Hm. Ich rette damit ein Leben, sozusagen.
0: Ja, Christopher, schön, dass du da warst. Wir sehen uns Samstag in einer Woche bei FFH Just White.
1: Vielen Dank.

0: passiert dir wirklich in echt, Evan. Live. Der DRK-Blutspendedienst ist da. Und können wir mal bitte unsere FFH-News-Leute wirklich mal loben? Eben hat Jan Heinemann schon hier gelegen.
1: Respekt.
0: Und jetzt hat sich unsere liebe Kollegin Linda bereit erklärt, spontan auch nochmal 500 Milliliter Blut zu spenden.
1: Ja, sie liegt gerade hinter dir mit dem Tropf. Gerade eben, als du kurz draußen warst, hat sie übrigens gefragt, sag mal, wie viel muss ich eigentlich spenden?
0: 500 Milliliter, Linda, 500. So, ja. Als nächstes bin ja ich dran. Ich war jetzt nochmal kurz für kleine Mädchen, weil man muss ja viel trinken, damit man hinterher nicht umkippt.
1: Genau,
0: gell?
1: Wichtig.
0: Ja. Und habe ich jetzt mal den Marvin hierher gerufen, weil keiner weiß, ob ich heute überhaupt noch imstande bin, nach dem Blutspenden oder auch die gesamte Woche, den gesamten Monat noch imstande bin.
1: Rest des Jahres müssen wir leider ohne Evren.
0: Also ich bin schon ein bisschen hypochondrisch.
1: Ich kenne dich ja jetzt wirklich schon seit über 12 Jahren und ich merke wirklich dir an, dass du so ein bisschen aufgeregt bist. Das ist echt hart. Das wirst du gut machen, außerdem ist es ja was für einen guten Zweck.
0: Ja,
1: ne?
0: Das wirst du gut machen, willst du dich verarschen, ich muss nichts machen.
1: Du musst
0: Carola
1: rumliegen.
0: Macht dir alles.
1: Ja, das ist ja auch wichtig. Also was ich gerade eben noch gesehen habe, das passt sehr zum Thema.
0: Ja.
1: Das beruhigt dich vielleicht ein bisschen. Ja. Die nächsten beiden Songs gleich sind Save Me Tonight und Bad Day. Vielleicht können wir daraus was machen.
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1: Ja, das ist ziemlich wechselhaft. Zumindest die Nacht lockert mal auf und bleibt ein bisschen trockener als heute. Die Temperaturen, die gehen dann wieder runter auf relativ kühle 9 bis 5 Grad. Morgen der Mittwoch, der wird größtenteils grau und regnerisch. Und ab dem Mittag kommen dann auch wieder einzelne Gewitter zu uns ins FFH-Land. Die Höchsttemperaturen, die liegen dann bei 16 bis 19 Grad.
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1: Das gucken wir uns an um kurz vor halb vier. Jetzt mit der A7 fangen wir an in beiden Richtungen. Am Dreieck Kassel Süd 2 Kilometer Stau in der Abfahrt zur A44 in Richtung Dortmund. Die A66 Wiesbaden in Richtung Frankfurt. Zwischen Wiesbaden-Erbenheim und dem Wiesbadener Kreuz 5 Kilometer Stau. Da gab es einen Unfall auf den beiden rechten Spuren. Die A643 Wiesbaden in Richtung Mainz. Zwischen dem Schiersteiner Kreuz und dem Dreieck Mainz stockt es streckenweise. Das waren jetzt die größten Staus. Alle Infos auch für eure Strecke gibt's in unserer FFH-App. Gute Fahrt.
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0: Jetzt habe ich Musik von Kamrat hier in Echt Evren in der Blutspende-Show für euch. Und den werden alle, die heute hier bei uns im Studio Blut gespendet haben, live sehen. Bei FFH Just White. Weil das war ja der Deal, ne? Ihr kriegt von uns Weiß für Rot. Tickets fürs ausverkaufte Just White auf dem Hessentag in Fulda am 20. Juni. Und Kamrat selbst hat auch schon mal Blut gespendet, hat er uns verraten.
1: Einmal Blut gespendet, das ist auch schon echt lange her, wahrscheinlich zu lange. Das war irgendwann, als ich, also tatsächlich bevor ich angefangen habe, also zu versuchen, beruflich Musik zu machen, bin ich in die Uni gegangen. Und dann gab es an der Uni auch so ein, gibt es ja manchmal so Trucks oder so, wo die das dann gemacht haben. Und da bin ich mit meinen Freunden aus der Uni hin und wir haben das gemacht. Und sonst tatsächlich nicht nochmal, was wahrscheinlich gar nicht so richtig ist, aber es hat sich nicht ergeben irgendwie.
0: Ja, okay, also falls du gerade irgendwo FFH hörst oder in der Gegend bist, komm vorbei, wir nehmen dich noch schnell dran. Kamrat bei FFH, I Believe, am 20. Juni dann live auf der FFH Just White Hessen Bühne. Hessentagsbühne in Fulda. Viel Spaß.
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0: kommen dabei nicht gut weg. FFH-Reporterin Ella Karatas.
1: Kein Baum, kein Schatten und Asphalt, der sich aufheizt wie eine Herdplatte. Gießen, Hanau und Rüsselsheim schneiden im Ranking der Umwelthilfe demnach fast in allen Kategorien schlecht ab. In Marburg sind die Menschen insgesamt weniger von Hitze betroffen, weil es viele Grünflächen gibt. Generell liegen alle gecheckten hessischen Städte nur im Mittelfeld. Bundesweit schneiden übrigens Kiel und Wuppertal am besten ab. Mannheim gehört zu den Schlusslichtern.
0: Experten fordern Nachbesserungen beim 500 Milliarden Euro Programm für die Infrastruktur. Das Geld soll gezielter in die Forschung fließen und transparenter ausgegeben werden. Finanzminister Lars Klingbeil sagte:
2: Ich kann an vielen Stellen die Ungeduld verstehen. Ich habe sie auch häufig. Aber wir sehen jetzt eben auch, dass Dinge spürbarer werden. Das Sondervermögen ist ein Generationenprojekt von 12 Jahren, von dem noch nicht mal ein Jahr rum ist. Aber unsere Investitionen werden jetzt sichtbarer und spürbarer.
0: Unterricht im Container, kaputte Toiletten und sogar herabfallende Decken wie zuletzt in Marburg. Hessens Schulen verfallen immer weiter. Die Gewerkschaft GEW schätzt den Sanierungsstau auf 6 Milliarden Euro. Von der Landesregierung fordert sie deshalb ein massives Investitionsprogramm. Drogenbanden in Europa suchen sich offenbar immer häufiger gezielt Jugendliche für brutale Aufträge. Die EU-Drogenagentur warnt vor diesem neuen Geschäftsmodell der Mafia. Junge Menschen werden demnach oft aus armen Vierteln oder über Social Media für Schlägereien oder sogar Morde angeheuert. Tierische Orakel sind bei sportlichen Highlights ein echter Renner. So soll ein Papageienorakel im Leipziger Zoo die Ergebnisse der Fußball-WM voraussagen. Dafür schnappen sich die Aras einen von zwei Weidenbällen mit der jeweiligen Länderflagge. Bei der ersten Generalprobe hat das Orakel sogar auf einen Auftaktsieg von Mexiko gegen Südafrika gesetzt.
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4: Ja, das ist ziemlich wechselhaft. Zumindest die Nacht lockert mal auf und bleibt ein bisschen trocken. Die Temperaturen, die gehen dann wieder runter auf 9 bis 5 Grad. Morgen der Mittwoch, der wird größtenteils grau und regnerisch. Ab dem Mittag kommen dann auch immer wieder einzelne Gewitter zu uns ins FFH-Land. Die Höchsttemperaturen, die liegen dann bei 16 bis 19 Grad. Das Update jetzt von den Straßen von unserem Staupiloten Nils Grunwald.
5: Die A49 Kassel Richtung Gießen zwischen dem Kreuz Kassel Mitte und Kassel Niederzwern. 3 Kilometer stockender Verkehr. Auf der A66 Wiesbaden-Frankfurt staut dies 5 Kilometer zwischen Wiesbaden-Erbenheim und dem Wiesbadener Kreuz. Grund ist ein Unfall auf den beiden Rechtsspuren. Und die A643 Wiesbaden Richtung Mainz wie jeden Nachmittag. Zwischen Wiesbaden-Dotzheim und Mainz-Mombach 3 Kilometer Stau. Und deswegen auch der Rückstau bis auf die A66 nach Wiesbaden-Mainzer Straße. Das waren die größten Staus. Alle Infos gibt es auch für eure Strecke in unserer FFH-App.
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4: Ich möchte es kurz machen. Sie hat es geschafft. Sie sitzt wieder. Sie hat Puls noch. Evren hat ihre Blutspende erfolgreich hinter sich gebracht. Was sagst du?
7: Ich habe noch ein bisschen Puls.
4: Ein bisschen?
8: Ein bisschen.
4: Ja, aber siehst eigentlich gar nicht mal so weiß aus, wie ich dachte, dass du aussiehst. Nils, wie findest du? Sieht sie aus?
8: Sie sieht fantastisch aus, wie
4: ja,
8: immer.
4: Ja, ohne Mist. Also die schönste Radiomoderatorin ja, Deutschlands,
8: Welt.
4: Möchte ich auch sagen.
8: Im Universum.
9: Das ist das Bronzing-Puder, das ich eben noch aufgetragen habe.
4: Ah, ach so. Nee, also wisst ihr jetzt auch fürs FFH-Land, ganz normales Bronzing-Puder.
8: Brauche ich auch.
4: Also, genau, das holen wir uns gleich mal drüben im Drogeriemarkt. Bis dahin machen wir gute Musik. Nils Grunwald ist auch am Start.
8: Hallo.
4: Und ich bin Marvin Ulrich. Hallöchen.
6: Hey.

0: im besten Fall das auch das Motto fürs Blutspenden, gell? Für mich war es die Premiere und kaum einer hat das für möglich gehalten. Aber ich sitze aufrecht auf diesem Stuhl nach dem Blutspenden und kann noch reden. Ist das nicht wahr? Hier Markus, unser Doc, applaudiert sogar. Jetzt muss ich aber mal ganz kurz zu unserem nächsten FFH-Hörer schalten, der auch schon wieder durch ist. 500 Milliliter wurden abgezapft von Christoph aus Gießen. Hallo erstmal.
1: Hallo.
0: Hallo. Du liegst da noch, weil man muss ja 2 Minuten liegen, dann setzt du dich langsam auf. Wobei, ich glaube, für dich ist es nicht das erste Mal.
1: Nein.
0: Wie oft hast du schon?
1: Das ist das zweite Mal.
0: Okay, und es ist sehr löblich, du hast dir extra freigenommen, um heute dabei zu sein.
1: Ja.
0: Wie ist das, welche Erfahrungen hast du generell vielleicht auch mit Blutspenden? Hast du jemanden in deinem Umfeld schon mal, der oder die schon mal Blut gebraucht hat?
1: Nein, nicht direkt, aber ich hatte entsprechend durch Verwandtschaft, Berührung mit Blutspenden an sich, wo ich dann auch den Einblick haben konnte, wie das alles funktioniert mit dem Blutspenden und was da für Vorbereitungen gemacht werden muss und so.
0: Du warst ja extrem locker, du hast ja auf der Liege gelegen, hast ein bisschen umgeschaut, schwupps, paar Minuten waren die 500 Meter durch und ja, so wie ich dich einschätze, setzt dich jetzt hin, nimmst noch eine Süßigkeit und alles ist gut.
1: Genau.
0: Wunderbar. Dankeschön, dass du hier warst. Wir freuen uns, dass du dafür auch 2 Tickets bekommst für unsere Megaparty in Weiß, FFH Just White. Jetzt muss ich allerdings auch noch mal ganz kurz zu Markus schauen, dem Arzt, der das hier alles begleitet vom DRK Blutspendedienst. Jetzt ist es ja so, da ist ja auch Blutgruppe nochmal ein wichtiger Faktor, ne? Ich glaube, ich kenne meine Blutgruppe nicht. Wie erfahre ich die, außer wenn ich jetzt speziell dafür zum Arzt gehe und sie in Erfahrung bringen lasse?
2: Du gehst Blut spenden. Das ist das Entscheidende. Du kriegst innerhalb von den nächsten 3 bis 4 Wochen kriegst du den Ausweis zugeschickt und da ist die Blutgruppe drauf und dann weißt du deine Blutgruppe. Deswegen Blut spenden ist eine super Idee.
0: Ja.
2: Es gibt ja nun viele, viele Blutgruppen. Die wichtigste ist die AB0-Blutgruppe und die Rhesus-Blutgruppe, das sind die beiden wichtigsten Blutgruppen und die wichtigsten Spender sind uns natürlich alle.
0: Ja.
2: Wir sind froh um jeden Spender und deswegen freuen wir uns auch, dass ihr das mit uns zusammen macht. Und ich wollte mich noch ganz kurz auch ganz besonders bedanken bei der Carola und beim Luis, die Kollegen von mir, die mit da sind und die ganze Sache hier rocken.
0: Oh ja, absolut. Carola hier wirklich Fließbandarbeit, habe ich gesehen. Und der Luis, der da vorne auch bei der Aufnahme, bei den Gesprächen hilft und so. Ganz, ganz großes Dankeschön an euch alle. Wobei, wir sind ja noch nicht durch. Meine liebe Kollegin Rally aus unserem Redaktionsteam hat sich auch noch bereit erklärt. Also es wird noch ein bisschen was abgezapft.
2: Wunderbar.
0: Vielen, vielen Dank, dass ihr hier seid und dann weiter an die Arbeit, ne?
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0: nicht mehr gehört, oder? Mental is anything, live it up. Hier bei Hitradio FFH. Das Ding aus den 90ern gibt's gleich hier. Haben wir wieder zueinander gefunden. Oasis. Don't Look Back in Anger läuft gleich hier bei Hitradio FFH. Und natürlich hören wir auch nochmal unsere FFH Hessen-Reporter, die uns erzählen, was es Neues gibt in den einzelnen hessischen Regionen.
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13: Ich bin Yannick Schick in Frankfurt. Beim Einkaufen sehen wir immer mehr Fanartikel in den Regalen. Die Geschäfte hoffen auf gute Einnahmen jetzt während der Fußball-WM, die vor der Tür steht, sagt mir Sven Rode vom Hessischen Handelsverband.
14: Wir schauen auf die Trikots, die inzwischen nicht mehr einen rein sportlichen Aspekt haben, auch einen modischen Aspekt. Auf der anderen Seite wird auch der Lebensmitteleinzelhandel von dem Turnier profitieren. Wir grillen mit Nachbarn, man trifft sich und wird entsprechende Produkte kaufen.
13: Ja, viele Händler sind gebeutelt von der schlechten Kaufstimmung zuletzt. Was kann so eine WM bewirken?
14: Ja, also grundsätzlich wird auch die Fußball-Weltmeisterschaft nicht ein Jahresgeschäft retten. Aber positive Emotionen bei diesen Großereignissen, ich erinnere an 2006, hat gezeigt, dass positive Großereignisse auch auf das Konsumklima eines ganzen Landes oder für uns jetzt auch in Hessen positiv einzahlen wird.
13: Faktoren wie das Wetter und das Abschneiden der deutschen Mannschaft haben also einen hohen Einfluss. Und ja, wenn es ein toller WM-Sommer wird, dann haben wir alle was von der Handel und wir Fans.
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0: Das wird zur Nacht etwas ruhiger, insgesamt etwas trockener, aber das wechselhafte Wetter tagsüber bleibt uns in den nächsten Tagen auch erhalten. Temperaturen rutschen dann auch runter bis unter die 20-Grad-Marke dazu. Hin und wieder Schauer, auch ein paar Gewitter sind mit dabei und ein wenig Platz für die Sonne.
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5: Achtung auf, da ist er. Ja. Achtung auf der A5 Kassel-Frankfurt zwischen dem Ohmthal-Dreieck und Homberg. Oben liegen Metallteile auf der Fahrbahn. Und nochmal Achtung auf der A661 Oberursel-Egelsbach. Zwischen dem Offenbacher Kreuz und Neu-Isenburg liegt ein Plastikteil auf der Fahrbahn. Bitte fahrt besonders vorsichtig. Die A49 Kassel-Gießen zwischen dem Kreuz Kassel-Mitte und Kassel-Niederzweren. 3 Kilometer stockender Verkehr. Die A66 Wiesbaden-Frankfurt zwischen Wiesbaden-Erbenheim und dem Wiesbadener Kreuz. 5 Kilometer Stau immer noch wegen des Unfalls auf den beiden rechten Spuren. Und die A643 Wiesbaden-Mainz zwischen Wiesbaden-Dotzheim und Mainz-Mombach. 3 Kilometer Stau und deswegen auch der Rückstau bis auf die A66 nach Wiesbaden-Mainzer Straße. Ich sehe gerade, da steht A666. So teuflisch ist es dann auch nicht. Das waren die größten Staus. Alle Infos gibt's auch für eure Strecke in unserer FFH-App.
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0: immer wieder gutes Ding, muss man sagen. 16.43 Uhr ist es. Das der FFH-Verkehrsservice mit wichtigen Updates von unserem Staupiloten Nils Grunwald.
1: Achtung auf der A3 Frankfurt-Köln zwischen Frankfurt-Süd und dem Frankfurter Kreuz liegen Fahrzeugteile auf der Fahrbahn. Nochmal Achtung auf der A66 Frankfurt-Wiesbaden, Metallteile zwischen Eschborn und Frankfurt-Höchst. Und Achtung zum dritten auf der B49 Gießen Richtung Limburg zwischen Löhnberg und Waldhausen. Immer mal wieder Enten auf der Fahrbahn. Bitte fahrt hier in beiden Richtungen vorsichtig.
0: Danke dir, Nils. Ja, heute, ihr habt sicherlich schon mitbekommen, wird hier so richtig abgezapft bei FFH. Wir spenden heute Blut gemeinsam mit unseren lieben Hörerinnen und Hörern. Direkt hier live im Studio meine liebe Kollegin Rally aus unserer Redaktion hat eben auch noch da gelegen, ist gerade fertig geworden. Wenn ihr sagt, oh ja, finde ich super, will ich auch unbedingt machen, alle Infos und auch Blutspendetermine in eurer Nähe findet ihr bei uns auf ffh.de und in der App. Und wenn ihr jetzt sagt so, was war das noch? Die Infos, die bekommt ihr von unserem Kollegen Kevin Dustin. Kevin Dustin!
2: Ey, geh mal weiter, ich muss gerade was erklären, ja?
0: Junge!
2: Also, Blut, gell? Das ist quasi der Pizzabote vom Körper. Nur, dass der nie Feierabend hat. Armer Typ. Guck mal, da gibt's die roten Blutkörperchen. Die schleppen Sauerstoff durch die Gegend wie Umzugshelfer mit Rückenproblemen. Die weißen Blutkörperchen sind so die Bodyguards. Sobald da irgendein Virus ankommt und sagt, was geht, gibt's direkt Hausverbot mit Ansage. So, und wenn du hinfällst und dir das Knie aufschürfst, dann kommen die Blutplättchen. Das sind die völlig gestressten Handwerker vom Körper. Da kommen die angerannt, werfen sich auf die Wunde und rufen, keiner läuft hier mehr aus. Blut ist also schon mega wichtig, auch wenn manche Leute schon bei einem kleinen Tropfen umfallen wie ein Gartenstuhl mit drei Beinen. Dann gibt's auch noch Blutspende, gell? Das wie einem fremden Starthilfe fürs Auto geben, nur dass das Auto ein Mensch ist. Und keine Sorge, die saugen dich nicht leer wie Draculas Mutter. Dein Körper macht einfach neues Blut. Aber was weiß ich, wie das funktioniert. Fazit, Respekt an das Blut, Bruder. Ohne das wärst du nur ein Sack voller Organe. Das arbeitet 24 Stunden am Tag, beschwert sich nie und bekommt nicht mal Mindestlohn. Richtiger Ehrenmannsaft.
3: Danke, Kevin Dustin.
2: Massiver Typ.
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8: Radikale Idee, Apotheken sollen dicht machen. Sicherheitssystem verhindert Automatensprengung. Das Wetter wechselhaft mit Regen im Norden.
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8: Ich bin Judith Kolb, guten Tag. Hessens Ärzte gehen frontal auf die Apotheken los. Die Kassenärztliche Vereinigung schlägt vor, fast alle Apotheken abzuschaffen. Damit würden sich Milliarden im Gesundheitsbereich sparen lassen. FFH-Reporterin Anne Schmidt.
9: Das ist wirklich radikal. Eine Regionalapotheke mit Fahrdiensten rund um die Uhr könne bis zu einer 250.000 Menschen mit Medikamenten versorgen. Das meint der Vorstand der Hessischen Kassen.

0: 30% der Gewalttaten die deutlich wachsende Bedrohung, die man hier eben auch erkennen kann. Nichtsdestotrotz ist auch sehr deutlich zu erkennen, dass mit Abstand die meisten Gewaltdelikte von rechtsextremen Tätern verübt werden.
1: Eine dichte Nebelwand hat in Bad Homburg in der Nacht eine Geldautomatensprengung verhindert. Drei Täter waren dort laut Polizei schon in den Schalterraum einer Bank eingedrungen. FFH-Reporter Frank Pirott.
2: Die Unbekannten knacken die Eingangstür mit einem Brecheisen. Sie haben den Sprengstoff laut Polizei schon parat und wollen zwei Automaten aufsprengen. Plötzlich springt das Sicherheitssystem an und flutet den Raum mit dichtem Nebel. Die Männer sehen nichts mehr und müssen ihren Plan aufgeben. Sie schnappen sich ihre Ausrüstung und fliehen auf einem Moped durch die Luisenstraße. Die Explosion bleibt zum Glück aus.
1: Sie liegen schon seit Jahren bundesweit ganz vorne. Sophia und Noah sind auch in Hessen aktuell die beliebtesten Vornamen für Babys, sagt die Gesellschaft für deutsche Sprache nach der Auswertung von Standesamtdaten. Auf den Plätzen 2 und 3 folgen bei den Jungs Mohammed und Matteo, bei den Mädchen Emma und Lina.
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4: Das bleibt wechselhaft, wobei, also es sind nicht überall Wolken unterwegs, vor allem im nördlichen FFH-Land. Da kommen ein paar Schauer runter, die nächsten Tage ändert sich da aber auch nicht wirklich viel. Also immer mal wieder müssen wir mit Regen rechnen. Heute hatten wir nochmal in der Spitze die 21 Grad, das wird sich in den nächsten Tagen aber leider auch ändern. Maximal 19 sind dann noch drin. Der FFH-Verkehrsservice, das Update jetzt von unserem FFH-Staupiloten Nils Grunwald.
5: Die A45 Gießen Richtung Hanau zwischen Gießen, Lützelinden und dem Gambacher Kreuz. 4 Kilometer Stau wegen eines Unfalls auf der linken Spur. Die A66 Wiesbaden-Frankfurt zwischen Wiesbaden-Erbenheim und dem Wiesbadener Kreuz. 6 Kilometer Stau immer noch nach dem Unfall auf den beiden rechten Spuren. Außerdem steht jetzt im Stau noch ein defekter LKW auf der linken Spur. Die A643 Wiesbaden-Mainz zwischen Wiesbaden-Dotzheim und Mainz-Mombach. 3 Kilometer Stau wegen eines Unfalls. Hier ist jetzt auch die linke Spur blockiert und dadurch staut sich es auch zurück bis auf die A66 nach Wiesbaden-Mainzer Straße. Das waren die größten Staus. Alle Infos gibt es auch für eure Strecke in unserer FFH-App.
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4: Richtig gute Musik. Ein Song, bei dem man schon bei den ersten Tönen und Takten weiß, okay, da geht's um Kim Wilde. Und sie singt davon, wie jemand ins Leben tritt und es komplett auf den Kopf stellt. Also im positiven Sinn. You came jetzt hier bei uns in Echt Evren.
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Harry Styles mit American Girls. 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

0: 10 Liter seit 14 Uhr.
1: Ah, mehr geht immer, aber ich finde, das ist schon mal ein ganz guter Schnitt, ne? Also wenn ihr durch die Webcam schaut, so ganz zufällig zu uns ins Sendestudio, nicht wundern, weil hier ein Arzt rumläuft oder Personen hier auf der Liege rumliegen. Das muss so. Wir spenden heute nämlich Blut hier in Echt Evren. Wir heißt ein paar FFH-Hörerinnen und Hörer, ich. Und darunter ist eben auch die Sandra aus Lich. Erstmal hallo Sandra.
2: Wir hören dich ein bisschen. Können wir ein bisschen näher rangehen?
1: Ja, ah, super, hallo. Perfekt. Hallo. Du hast es schon hinter dich gebracht und Carola, die das hier alles managt, hat gesagt, du warst die Schnellste heute.
2: Ja.
1: Das ist richtig gut geflossen.
2: Ja.
1: Du bist ja auch schon geübt. Das wievielte Mal ist es, das Blutspenden bei dir? Weißt du das?
2: Ich glaube, das sechste Mal.
1: Das sechste Mal, okay. So, und wir haben ja auch gesagt, Weiß für Rot, das heißt, auch du bekommst Just White Tickets, hast deine Schwester auch mitgebracht und das ist ja auch die, die dich begleitet und ihr seid nicht nur, oder du bist nicht nur regelmäßige Blutspenderin, sondern auch regelmäßige FFH Just White Besucherin.
2: Ja, richtig.
1: Okay, also das heißt, worauf freut ihr euch da am meisten?
2: Um das ganze Ambiente drumherum, alle in Weiß, es ist einfach nur schön, traumhaft und wir sind jetzt zweimal in Friedberg gewesen, einmal in Bad Vilbel,
1: ja.
2: Und Fulda war natürlich auch anvisiert, ich wollte es ihr zu Weihnachten schenken, aber die Tickets waren dieses Mal so schnell weg.
1: Das stimmt.
2: Dass wir echt gedacht haben, wir fahren so hin und stellen uns außen irgendwo hin, aber wir haben den Luxus und ja. Tue was Gutes, spende Blut.
1: Perfekt.
2: Und alles richtig gemacht.
1: Ja. Also doppelt gut. Vielen, vielen Dank, Sandra, dass du dein Blut dagelassen hast. Wir freuen uns auf dich und deine Schwester am Samstag. Ja, und es ist was Gutes. Darüber haben wir schon oft gesprochen. Und ich habe auch vergangene Woche mit der Pressesprecherin des DRK Blutspendedienstes, Nora, gesprochen. Du hast es uns schon gesagt, liebe Nora. Aktuell ist es, ja, ich traue mich gar nicht so, also halbwegs okay mit der Versorgung, aber es hat sich doch wieder ein bisschen verändert oder die Tendenz ist nicht so gut.
3: Ja, hi Evren, hallo liebe FFH-Hörer. Also hier kommt auf jeden Fall nochmal mein Aufruf, weil die Versorgung geht echt gerade wieder runter. Wir merken das einfach, die schönen Sommerfeiertage, ja, das schöne Wetter, die zollen ihren Tribut tatsächlich an der Stelle und die Zahlen gehen schon gerade ziemlich doll nach unten. Deswegen, wer gesund ist, wer ein bisschen Zeit der Übrigen kommt Blutspenden bei uns. Ist eine schnelle, gute Tat. Ihr rettet Leben.
1: Absolut. Und es tut nicht dolle weh. Das kann ich jetzt aus eigener Erfahrung sagen. Es dauert nicht lang. Und, das haben wir heute auch schon erwähnt, eine Spende kann bis zu 3 Menschen helfen. Von daher, wenn ihr Interesse habt, da gibt es sicherlich auch ganz, ganz viele Stellen bei euch in der Nähe. Und wenn ihr noch mehr Infos braucht, einfach bei uns auf ffh.de oder in der App schauen. Und ab, wie hast du letzte Woche so schön gesagt, Popo hochbekommen und Blut spenden.
3: Genau.

0: seid ehrlich. Ihr habt euch schon die ganze Zeit gefragt, nachdem ihr gehört habt, dass hier in echt Elfren Blut gespendet wird, warum der Schisser Marvin sich eigentlich nicht dahin legt und sich die Nadel da mal in den Arm machen. Sie sagen, wie groß jetzt an? Jetzt kannst du was sagen.
1: Ich wollte sagen, dass das eine Frechheit ist, das wieder zu behaupten, weil ich liege hier gerade und habe eine Nadel im Arm.
0: Genau. Und du bist ja auch kein Anfänger, was Blutspenden angeht. Du hast das schon mal irgendwann gemacht.
1: Ich habe das mal gemacht, ist schon länger her. Mhm. Habe es ein bisschen schleifen lassen, bin ich ehrlich. Aber ich finde es umso wichtiger, das jetzt zu machen. Ich wollte das unbedingt auch heute noch.
0: Und das stimmt.
1: Bin ich wahrscheinlich auch das, beziehungsweise der Letzte.
0: Das kann ich bezeugen. Also nicht, dass du der Letzte, doch das auch, dass du unbedingt wolltest. Und du hast schon fast die Hälfte durch. Das geht bei dir relativ schnell.
1: Oh ja.
0: Wie geht's dir?
1: Super. Ich habe genug gegessen, ich habe genug getrunken. Ich habe das ja hier die ganze Zeit mitbekommen. Ich musste ja vorhin selber auch mal kurz übernehmen, als du hier dein Blut abgegeben hast.
0: Ja.
1: Und habe mich die ganze Zeit gefreut darauf, dass ich das heute auch noch machen darf. Und freue mich jetzt umso mehr, dass ich das jetzt machen kann.
0: Ach, guck mal, er ist ein so guter, ne? Mit so einem großen
1: Herz.
0: Ich
1: bin wirklich ein guter Mann.
0: Ein guter Mann. Er ist guter Junge.
1: Ich bin guter Junge.
0: Ja. Und außerdem, eigentlich müssen wir wieder seriös werden. Wir schalten auch nochmal rüber.
1: Ja, natürlich. Ja. Die einzelnen hessischen Regionen zu unseren FFH Hessen-Reportern.
0: Guck mal, das Hirn funktioniert noch, obwohl dir Blut abgespült
1: wird. Ja, warte mal, in 5 Minuten gucken wir mal.
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16: Ich bin Yannick Schick in Frankfurt. Die Geschäfte hier machen sich bereit für die Fußball-WM. Olaf Kind, Chef des Skyline Plaza Einkaufszentrums. Wie sieht das aus bei Ihnen?
17: Viele haben jetzt schon geschmückt. Ich sehe überall in den Schaufenstern die Trikots einen anblinken und auch Fanartikel habe ich schon massiv gesehen. Also das bringt mich auch schon selber ein bisschen in Stimmung.
16: Ja, aber wie ist die Stimmung bei den Kundinnen und Kunden? So richtiges WM-Fieber ist noch nicht zu spüren, obwohl es ja schon in 2 Tagen losgeht. Herr Kind, Sie sie sagen, aber das ist ganz normal, dass das ein bisschen dauert. Die Euphorie kommt dann nach den ersten Spielen.
17: Und dann fällt jedem ein, jetzt brauche ich tatsächlich noch ein Fähnchen am Auto. Okay, das ist nicht mehr peinlich, mit einem Trikot rumzulaufen, sondern das ist schon fast Pflicht. Dann kommt auch so Schwung in die Bude. Für den Handel tatsächlich eine gute Möglichkeit, die ein oder anderen Zusatzumsätze zu generieren. Und wenn die Stimmung gut ist, dann ist uns ja auch schon allen schon mal geholfen.
16: Welchen Einfluss das Wetter und das Abschneiden der deutschen Mannschaft auf das Geschäft haben, das fragen wir in einer Stunde den Hessischen Handelsverband.
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0: Weiterhin relativ wechselhaft im Norden des FFH-Landes, schon teilweise kräftige Schauer unterwegs. Die verteilen sich aber auch in den nächsten Tagen überall bei uns im FFH-Land. Gewitter sind auch mit dabei. Temperaturen rutschen ein bisschen runter. Wir sind nicht mehr ganz so sommerlich unterwegs bei allerhöchstens 19 Grad.
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0: 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Um kurz vor halb sechs mit dem Update von FFH-Staupilot Nils Grunwald.
15: Die A45 Gießen-Hanau zwischen Gießen-Lützer-Linden und dem Gambacher Kreuz. 4 Kilometer Stau wegen eines Unfalls auf der linken
0: Spur. Was ist das für ein... Das hat gerade so bing, bing gemacht. Das heißt, es ist fertig, oder was?
18: 20 Milliliter noch.
0: Okay.
15: Marvin ist gleich leer.
0: Marvin ist gleich komplett leer.
15: So, die A66 Wiesbaden-Frankfurt zwischen Wiesbaden-Erbenheim und dem Wiesbadener Kreuz. 6 Kilometer Stau wegen des Unfalls auf den beiden rechten Spuren. Außerdem im Stau immer noch der defekte LKW auf der linken Spur. Die A67 Mönchhof-Dreieck-Darmstadt zwischen Büttelborn und dem Dreieck Darmstadt-Griesheim staut sich 4 Kilometer wegen eines Unfalls. Und frisch reingekommen die A661 Egelsbach-Oberursel. Vollsperrung zwischen Egelsbach und Langen wegen eines Unfalls. Und ja, 2 Kilometer Stau, bitte umfahrt das Gebiet weiträumig. Das waren die größten Staus. Alle Infos gibt's auch für eure Strecke in unserer FFH-App.
0: Als du gerade den Satz begonnen hast mit der 661 und frisch reingekommen, dachte ich, du sagst, es ist frisch reingekommen. Marvins Blut.
15: Ja.
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0: Neue Musik über das Radio. Fuck Chris de Serendi, Good Old Days. Wisst ihr, es gibt Menschen, die sind einfach gemacht für so einen Job mit Kundenkontakt. Und dann gibt's Anke.
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2: Für mich noch einen Kaffee, Anke. Ach,
3: Stefan, zapf dir doch deine blöde Bohnenplörre einfach mal selbst.
4: Was hast denn du dir heute ins Müsli geschnippelt?
3: Mit oder mit ohne Milch?
4: Nicht, wenn die so sauer ist wie du.
3: Bitte?
4: Das wäre ja eine Latte Rabiato.
3: Mich macht halt dieses ständige nett und höflich sein müssen in meinem Job aggro.
4: Bist du zornig? 10 bis 4 hilft auch das nicht explodier.
5: Einmal die 3 und die Ente süß sauer, bitte.
3: Momentchen mal gefälligst. Stefan, meine Katzen sind bei so Wetterwechseln auch immer voll aggro. Ich warte nur noch, dass mir meine Minka morgens einen ausgewachsenen Rottweiler vor die Tür legt.
5: Also in Gesellschaft gilt übrigens das Zeigen von Ärger in der Regel als taktlos. Insbesondere in kollektivistischen Kulturen wie der chinesischen führt dies gar zum Gesichtsverlust.
3: Am besten ich häng für den Rest des Tages an meinen Tresen ein Bitte-nicht-stören-Schild.
4: Nützt ja nix, Anke.
3: Wieso?
4: Du bist doch schon gestört.
3: Mach 67.547 Euro, sammeln Sie Baldrian-Dispert-Punkte, haben Sie eine Waffenbesitzkarte oder sind Sie im Ausflipper-Club?
5: Nein.
3: Dann danke schön.
5: Bitte schön.
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11: Richter auf der Anklagebank in Fulda. Die Deutschen sparen wieder mehr. Das Wetter wolkig und im Norden durchwachsen.
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11: Ich bin Judith Kolb. Guten Abend. In Fulda steht seit heute ein Richter aus Kassel vor Gericht. Angeklagt ist er wegen sexueller Belästigung einer jungen Kollegin. Für uns beim Prozessauftakt mit dabei war FFH-Reporter Olaf Brinkmann.
12: Die Zuschauerreihen fast bis auf den letzten Platz gefüllt. Viele Medienvertreter, großes Interesse und das liegt sicher an der besonderen Konstellation, ein Richter vor Gericht. Von September 2023 bis Februar letztes Jahr soll der heute 56-Jährige die junge Proberichterin mehrfach sexuell belästigt, ihren Po und Busen gefasst haben. In einer ersten Stelle hieß es von der Verteidigung, der Angeklagte habe nicht erkennen können, dass sie sich dabei unwohl fühle. Laut Anklage hat er sie allerdings unter Druck gesetzt.
11: Experten fordern Nachbesserungen beim 500 Milliarden Euro Programm für die Infrastruktur. Das Geld soll gezielter in die Forschung fließen und transparenter ausgegeben werden. Zum Thema Tempo bei der Umsetzung sagte Finanzminister Klingbeil:
13: Ich kann an vielen Stellen die Ungeduld verstehen. Ich habe sie auch häufig verstanden.

0: Danach achten wir stärker auf Preise als noch vor einem Jahr und prüfen, ob wir die Sachen noch wirklich brauchen. Nur beim Thema Gesundheit sparen die Menschen in Deutschland laut Studie nicht. Schauen wir noch zur Frankfurter Börse. Da schließt der DAX im Minus bei 24.433 Punkten.
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2: Das war ja nochmal so richtig schön ab Nachmittag bis 21 Grad. Es ist meist trocken, auch heute Abend noch ganz schön bis 21 Grad. Heute Nacht recht kühl, 6 bis 10 Grad. Morgen dann wechselhafter als heute. Da ist es so ein bisschen umgekehrt. Der Vormittag ist trocken, am Nachmittag gibt es Schauer. Temperaturen nur bis 19 Grad morgen. Und der Donnerstag Sonne, Wolken bis 20 Grad. Freitag immerhin 22 Grad. Aber es bleibt auch die nächsten Tage wechselhaft. Hier ist der FFH-Verkehrsservice. Achtung auf der A66 Fulda-Frankfurt. Zwischen Hanau-Nord und Hanau-West liegt ein Beutel auf der Fahrbahn. A5 Kassel-Frankfurt zwischen Friedberg und Bad Homburger Kreuz. 5 Kilometer Stau. Hier hat ein Kleintransporter auf den beiden rechten Spuren gebrannt. Plant bitte hier 25 Minuten mehr Zeit ein. A45 Gießen-Hanau zwischen Gießen-Lützelinden und Gambacher Kreuz. 4 Kilometer Stau wegen eines Unfalls auf der linken Spur. Ihr braucht 20 Minuten länger. A3 Frankfurt-Würzburg zwischen Frankfurter Kreuz und Frankfurt Süd. 3 Kilometer Stau wegen eines Unfalls. A661 Egelsbach-Oberursel. Die Vollsperrung zwischen Egelsbach und Langen wurde nach einem Unfall wieder aufgehoben. Noch 2 Kilometer Stau. Das waren die größten Staus. Ganz schön viel los heute Abend. 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
2: Ich bin Silvia Stenger. Schön, dass ihr bei uns seid. Es passiert schnell. Das Handy liegt neben einem auf dem Beifahrersitz und dann kling. Eine Nachricht. Nur mal schnell schauen, wer da geschrieben hat. Und das alles während der Fahrt. Genau so ein Moment kann sehr, sehr gefährlich werden. Die Vorfälle werden immer mehr, sagt der ADAC. Unser wichtiges Thema in wenigen Minuten hier.

0: hier ist Hit Radio FFH am Dienstagabend. Wer mit Handy am Steuer erwischt wird, muss mit mindestens 100 Euro Bußgeld und einem Punkt in Flensburg rechnen. Trotzdem steigt die Zahl derer, die ihr Handy im Auto nutzen, weniger um zu telefonieren, sondern um Nachrichten zu schreiben oder zu lesen. Katharina Luca vom ADAC sagt, das ist längst kein Einzelfall mehr.
1: Sondern ja eher Alltag im Straßenverkehr. In unserer Verkehrsbeobachtung in Städten mit dem Fokus auf dem fahrenden Verkehr haben knapp 3% der Autofahrer ihr Handy unerlaubt genutzt und immer noch 1,5% der Fahrradfahrer.
0: 3%, das klingt zunächst nicht besonders viel.
1: Auf den ersten Blick mögen 3 bzw. 1,5% nicht viel wirken, tatsächlich ist es das aber. Denn im Straßenverkehr sind ständig viele Fahrzeuge unterwegs und wenn eben jeder 30. durch sein Handy abgelenkt ist, dann bedeutet das ein dauerhaft hohes Risiko für die Verkehrssicherheit. Wer bei einer Geschwindigkeit von 50 km/h, also im städtischen Umfeld, 2 Sekunden auf sein Handy schaut, der fährt 28 Meter. Dein Blindflug.
0: Das ist schon wirklich heftig. Was muss aus Ihrer Sicht jetzt passieren?
1: Appelle alleine reichen nicht. Deshalb braucht es da womöglich mehr Kontrollen und eine bessere Erfassung von Verstößen, etwa durch Handyblitze, um am Ende eben die Dunkelziffer zu reduzieren. Gleichzeitig bleibt die wichtigste Botschaft: Finger weg vom Handy am Steuer. Schon wenige Sekunden können hier zu extrem gefährlichen Situationen führen.
0: Texten, lesen während des Fahrens, wir haben es ja gerade gehört, das kann lebensgefährlich werden. Oft unterschätzen wir das, nicht nur für diejenigen, die das Handy benutzen, sondern für andere im Verkehr. Und wie schlimm wäre das, wenn uns das passieren würde. Deshalb Handy in die Tasche, am besten auf den Rücksitz und entspannt euren Lieblingssender hören. Ihr verpasst nichts, das verspreche ich euch.
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1: Es wäre wohl eins der außergewöhnlichsten Schwimmbäder im FFH-Land. Eine Art Pool im Rhein bei Mainz. In Berlin und Wien gibt es diese Badeschiffe schon. FFH-Reporter Frank Pierrot. Wie wahrscheinlich ist so ein Badeschiff im FFH-Land?
2: Grundsätzlich möglich, sagt das Wasserstraßen- und Schifffahrtsamt Rhein. Maximal 40 Meter breit und 200 Meter lang dürfe das Schiff sein. Und es soll anlegen zwischen der Kaiserbrücke und dem Zollhafen.
1: Es wird jetzt noch eine Machbarkeit Studie geben. Wann ist mit einem Ergebnis zu rechnen?
2: Frühestens Mitte nächsten Jahres. Oberbürgermeister Nino Haase will, dass alles genau geprüft wird, auch die Wirtschaftlichkeit. Er hat schon gesagt, dass Programme wie Schulschwimmen und Schwimmkurse von einem Badeschiff profitieren könnten und es auch gut wäre für die Entwicklung des nördlichen Zollhafens.
1: Baden auf einem Schiff hat auf dem Rhein und auch dem Main ja eine lange Tradition bei uns.
2: Ja, das stimmt. Im späten 18. und 19. Jahrhundert kamen die Badeschiffe in Mode, da das Baden im offenen Rhein aufgrund der starken Strömung und der Wasserverschmutzung lebensgefährlich war, dienten sie als sichere, schwimmende Badeanstalten direkt am und im Fluss.
1: Vielleicht könnte das ja ein Modell für andere Städte sein. Offenbach würde so ein Badeschiff auch gut stehen. Ich wäre dabei. Vielleicht, wenn alles klappt, kommen nach Mainz ja noch andere Städte an Flüssen auf diese wundervolle Badeidee.

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7: Ich bin Yannick Schick in Frankfurt. Beim Einkaufen sehen wir immer mehr Fanartikel in den Regalen. Die Geschäfte hoffen auf gute Einnahmen jetzt während der Fußball-WM, die vor der Tür steht, sagt mir Sven Rode vom Hessischen Handelsverband.
8: Wir schauen auf die Trikots, die inzwischen nicht mehr einen rein sportlichen Aspekt haben, auch einen modischen Aspekt. Auf der anderen Seite wird auch der Lebensmitteleinzelhandel von dem Turnier profitieren. Wir grillen mit Nachbarn, man trifft sich und wird entsprechende Produkte kaufen.
7: Ja, viele Händler sind gebeutelt von der schlechten Kaufstimmung zuletzt. Was kann so eine WM bewirken?
8: Ja, also grundsätzlich wird auch die Fußball-Weltmeisterschaft nicht ein Jahresgeschäft retten. Aber positive Emotionen bei diesen Großereignissen, ich erinnere an 2006, hat gezeigt, dass positive Großereignisse auch auf das Konsumklima eines ganzen Landes oder für uns jetzt auch in Hessen positiv einzahlen wird.
7: Faktoren wie das Wetter und das Abschneiden der deutschen Mannschaft haben also einen hohen Einfluss. Und ja, wenn es ein toller WM-Sommer wird, dann haben wir alle was von der Handel und wir Fans.
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9: Ist heute Abend ganz freundlich und meist trocken, immer noch Temperaturen so bis 21 Grad. Heute Nacht wird es etwas kühler, 6 bis 10 Grad, morgen dann ein wechselhafter Tag. Am Vormittag ist es noch trocken, insgesamt 12 bis 19 Grad, am Nachmittag Schauer und Gewitter.
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9: Hier ist der FFH-Verkehrsservice, 7:04. Achtung auf der A3. Frankfurt-Köln, zwischen Frankfurt-Süd und Frankfurter Kreuz, liegt ein Metallteil auf der Fahrbahn. Achtung auf der B254, Landkreis Fulda, zwischen Bimbach und dem Abzweig nach Großenlüder liegen mehrere Speiskübel auf der Fahrbahn. Und die A3 Frankfurt-Würzburg, zwischen Kelsterbach und Frankfurt-Süd, da sind 4 Kilometer Stau wegen eines Unfalls auf den beiden rechten Spuren. A5, Kassel-Frankfurt, zwischen Friedberg und Bad Homburger Kreuz, 3 Kilometer stockender Verkehr an einer geräumten Unfallstelle. A643, Wiesbaden-Mainz, zwischen Wiesbaden-Dotzheim und Mainz-Mombach, 2 Kilometer Stau.
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0: Jetzt wird Radio FFH am Dienstagabend. Eigentlich wollte ich euch in Kassel heute gratulieren. Ich habe mich schon so drauf gefreut. Zweimal war Kassel auf Platz 1 beim Glücksatlas. Jetzt hat Erfurt euch verdrängt. Das kam heute heraus. Kassel ist auf den 13. Platz gerutscht. Rostock wieder das Schlusslicht. Professor Bernd Raffelhüschen, Sie haben die Studie wissenschaftlich begleitet. Wie kommen Sie eigentlich auf die Ergebnisse?
1: Wir befragen jedes Jahr knapp 10.000 Menschen und diese 10.000 Menschen in den Städten sagen uns auf der Skala von 0 bis 10, wie zufrieden seid ihr eigentlich dort in der Stadt? Und zwar subjektiv in ihrer Einschätzung. Dann schauen wir uns an, wie die objektiven Lebensumstände sind und vergleichen diese objektiven Lebensumstände, Versorgung nach der Gesundheitsversorgung, nach der Versorgung mit öffentlichen Gütern, nach der Versorgung mit Infrastruktur, wie schnell bin ich in der Stadt, wie schnell bin ich an meiner Arbeitsstelle etc. Diese objektiven Rankings vergleichen wir dann mit den subjektiven Einschätzungen und die sind manchmal bestätigend und manchmal auch komplett konträr.
0: Und warum Erfurt?
1: Erfurt ist wirklich ein Überraschungssieger, ganz überraschend nicht, weil Erfurt immer oben schwamm und es war immer die Spitzenstadt aus dem Osten. Ostdeutsche Großstädte sind nicht besonders zufriedene Städte, wobei natürlich bei Erfurt auch die Kleinheit eine Rolle spielt. Also je kleiner eine Stadt ist, desto zufriedener sind die Menschen eigentlich, wobei klein in diesem Fall natürlich kleine Großstadt heißt.
0: Ja, verstehe. In Erfurt sind die Menschen am glücklichsten, sagt der Glücksatlas, der heute veröffentlicht wurde. Platz 2 ist Augsburg, 3 Düsseldorf. Kassel war zweimal die Glückshauptstadt, ist jetzt auf Platz 13. Immer noch gut, wenn man die anderen Städte in Hessen sich anschaut. Wiesbaden zum Beispiel landet auf Platz 39, direkt nach Frankfurt auf dem 38. Platz. Und ich habe so ein Gefühl, Kassel könnte nächstes Jahr wieder auf Platz 1 sein.

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7: Hitzecheck, Gießen, Hanau und Rüsselsheim fallen durch. Finanzloch bei den Krankenkassen größer als gedacht. Das Wetter ein paar Wolken, im Norden Regen möglich.
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7: Ich bin Sarah Maxen. Guten Abend. Rote Karte für Gießen, Hanau und Rüsselsheim. Die Deutsche Umwelthilfe hat heute ihren bundesweiten Hitzecheck veröffentlicht und Hessens Städte kommen dabei nicht gut weg. FFH-Reporterin Ella Karatas.
8: Kein Baum, kein Schatten und Asphalt, der sich aufheizt wie eine Herdplatte. Gießen, Hanau und Rüsselsheim schneiden im Ranking der Umwelthilfe demnach fast in allen Kategorien schlecht ab. In Marburg sind die Menschen insgesamt weniger von Hitze betroffen, weil es viele Grünflächen gibt. Generell liegen alle gecheckten hessischen Städte nur im Mittelfeld. Bundesweit schneiden übrigens Kiel und Wuppertal am besten ab. Mannheim gehört zu den Schlusslichtern.
7: Das Finanzloch der gesetzlichen Krankenkassen ist deutlich größer als gedacht. Das Defizit im kommenden Jahr dürfte um weitere 3,5 Milliarden Euro steigen. Davon geht das Bundesgesundheitsministerium aus. Damit reicht das geplante Sparpaket der Bundesregierung nicht mehr aus. Und dabei sorgen die bisherigen Sparvorschläge schon jetzt für Kritik. Drogenschmuggel, Körperverletzung und im schlimmsten Fall sogar Mord. Die Drogenmafia in Europa heuert für solche Verbrechen immer öfter gezielt Jugendliche an, heißt es im neuen Jahresbericht der EU-Drogenagentur. FFH-Reporter Dieter Ebeling.
9: In dem Bericht wird von einem Gewalt als Dienstleistung-Modell gesprochen. Der Drogenmarkt werde immer gefährlicher und komplexer. Neue Substanzen kommen immer schneller auf den Markt. Letztes Jahr alleine 50 neue psychoaktive Mittel. Die Gefahr, unwissentlich eine hochwirksame Droge zu konsumieren, werde größer. Letztes Jahr

0: mehr als 48.000 Tickets weggegangen. Einen so erfolgreichen Start gab es laut den Machern noch nie.
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2: Und das für ein Konzert im nächsten Jahr, das ist wirklich unglaublich. Das Wetter ist immer noch ganz schön. Also heute Abend, seit heute Nachmittag, ist das Wetter viel schöner geworden. Wir haben Sonne, heute Nacht Temperaturen etwas kühler, von 6 bis 10 Grad. Morgen leider nicht ganz so schön wie heute Nachmittag, eher wechselhafter. Vormittag bleibt noch trocken, am Nachmittag kann Schauer geben. Bis 19 Grad, das ist fast das Kälteste diese Woche. Donnerstag dann 20 und Freitag wieder 22 Grad. Hier ist der FFH-Verkehrsservice A661 Oberursel-Egelsbach zwischen Bad Homburger Kreuz und Frankfurt-Eckenheim. 3 Kilometer stockender Verkehr in der Baustelle.
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2: Einen schönen Abend und ich habe euch Depeche Mode versprochen. Und

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1: Dua Lipa hat geheiratet. Erst in kleiner Runde in London, da hat sie ja so einen Retro-Look angehabt, sah wunderschön aus, so weißer Hut, enges weißes Kostüm. Und dann kam ja in Sizilien die Traumhochzeit und es gibt so wenige Zitate von ihr. Es waren ja auch ganz viele Prominente da, Elton John war auf der Hochzeit auf Sizilien, Olivia Dean, Donatella Versace ist eine enge Freundin von ihr. Und sie hat eigentlich... Klang sehr, sehr schlicht, glücklicher als je zuvor. Einfach zusammen sein für immer. Und jetzt hören wir von ihrem Hit, den hat sie eigentlich, bevor sie ihren Mann kennengelernt, geschrieben. Aber vielleicht ist es ja im Nachhinein ein Lied für ihn.

0: Wo er ist, Franz Zimmer, da sind die ganz großen Festivals. Auch Just White war er ja schon ganz oft bei uns. Und wir kennen ihn natürlich besser unter dem Namen Alle Farben. Der DJ, der ja auch 3,5 Jahre als Konditor gearbeitet hat, also der kennt sich aus mit süßen Kuchen. Wir hören den Hit direkt nach dem Verkehrsservice.
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0: Wir haben 8:05. Achtung auf der A5. Kassel-Frankfurt in Höhe Fernwald liegt ein Auspuff auf der Auffahrt. Oh je, das ist nicht schön, wenn man sowas verliert. Man hört es aber zumindest gleich.
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0: Ihr seid Radio FFH am Dienstagabend. Am Donnerstag ist die Klinikreform Thema im Bundestag. Und jetzt schon machen sich die Menschen Sorgen in Limburg. Und zwar, es muss sehr viel Geld eingespart werden, 8 Millionen Euro. Und das ist nicht einfach. Wir waren vor Ort und haben uns erkundigt.
1: Ich bin Anne Schmidt in Limburg. Hilferuf und zugleich Wutschrei aus dem Limburger Vinzenz-Krankenhaus über die geplante Klinikreform. Schon im nächsten Jahr müssten 8 Millionen Euro weggespart werden, nach Rasenmäher-Prinzip, Geschäftsführer Guido Werner.
2: Wir haben ja bisher schon geschaut, was man machen kann, aber immer im Verhältnis, um nicht unnötig Zeit am Patienten zu nehmen. Ans Personal geht man erst am Schluss, aber bei 8 Millionen Euro muss man auch im Personalbereich gucken. Ab Juli werden wir dran gehen.
1: Alle würden es zu spüren bekommen. Zum Beispiel in der Notaufnahme, sagt der ärztliche Direktor Thomas Neuhaus. 40.000 Menschen landen hier im Limburger Krankenhaus jedes Jahr.
3: Die Wartezeiten werden steigen. Die sind jetzt schon regelmäßig Gegenstand von Diskussionen. Die werden steigen, da gehe ich von aus, ja.
1: Stattdessen mehr ärztliche Berichtspflichten, weil der medizinische Dienst mehr kontrollieren soll.
3: Wenn man sich das mindestens eine Verdoppelung vorstellen, landen wir bei etwa knapp 10 Stunden pro Woche, die wir nur mit den MDK-Gutachten beschäftigt sind. Das ist Zeit, die fehlt in der Versorgung unserer Patientinnen und Patienten.
1: Am Donnerstag ist die Klinikreform zum ersten Mal im Bundestag.

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8: Radikale Idee, Apotheken sollen dicht machen. Nach Feuer in Rüsselsheim, Brandstiftung nicht ausgeschlossen. Das Wetter, ein paar Wolken, im Norden Regen möglich.
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8: Ich bin Sarah Maxen. Guten Abend. Das Rezept bald nicht mehr in der Apotheke einlösen, sondern direkt in der Drogerie oder beim Arzt. Die Kassenärztliche Vereinigung schlägt vor, fast alle Apotheken abzuschaffen, um Milliarden im Gesundheitsbereich zu sparen. FFH-Reporterin Anne Schmidt.
9: Das ist wirklich radikal. Eine Regionalapotheke mit Fahrdiensten rund um die Uhr könne bis zu einer 250.000 Menschen mit Medikamenten versorgen. Das meint der Vorstand der hessischen Kassenärzte, also zum Beispiel ganz Kassel. Abgabestellen in Drogeriemärkten mit geschultem Personal könnten hinzukommen und auch Ärzte sollten verschriebene Medikamente gleich mitgeben dürfen. Die Apotheken, so die KV, würden ihr Geld ohnehin eher mit Kosmetika und Gummibärchen verdienen.
8: Die umstrittene Gehaltserhöhung fällt aus. Eigentlich sollten die Abgeordneten im Bundestag ab Juli knapp 500 Euro mehr bekommen. Aber die Fraktionen von Union und SPD stoppen das jetzt. Nach dpa-Infos wollen sie noch in dieser Woche den Gesetzentwurf dafür in den Bundestag bringen. FFH-Reporterin Ursula Winkler.
10: Auch die Grünen, die AfD und die Linke haben schon ihr Go gegeben. Damit ist das Abstimmungsergebnis im Bundestag also schon klar. Die Diäten orientieren sich normalerweise an der Lohnentwicklung und die war gut. Aber gleichzeitig stehen aktuell viele Reformen an. Es sei ein Gebot der Glaubwürdigkeit und der Verantwortung, dass auch die Abgeordneten ihren Beitrag leisteten, hieß es. Fällt die Erhöhung aus, bekommen sie weiter rund 11.800 Euro im Monat.
8: Die Ursache für den Brand in einem landwirtschaftlichen Betrieb in Rüsselsheim-Königstetten ist weiter unklar. Die Polizei schließt aber eine Brandstiftung aktuell nicht aus. Bei dem Feuer gestern Abend waren eine Scheune in Flammen aufgegangen und die haben auch auf eine angrenzende Wohnung übergegriffen. 3 Menschen wurden leicht verletzt. Zum ersten Mal wird Europa mit einem eigenen Astronauten beim NASA-Mondprogramm dabei sein. Aber es ist überraschenderweise kein Deutscher. Die US-Raumfahrtbehörde hat den Italiener Luca Parmitano für die nächste Artemis-3-Mission im kommenden Jahr ausgewählt, um Flugmanöver in der Erdumlaufbahn zu testen. Eine Mondlandung ist nicht geplant. Eigentlich war ein Deutscher für den ersten Flug vorgesehen. Warum die Pläne jetzt geändert wurden, ist unklar. Die deutschen Fußballerinnen haben die WM-Qualifikation erfolgreich abgeschlossen. 2:0 in Slowenien. Das Ticket für die Weltmeisterschaft nächstes Jahr in Brasilien hatte das deutsche Team schon vorher sicher.
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11: Heute nochmal ein schöner Tag bis zu 21 Grad. Ja, ich hoffe, ihr habt den genossen, weil morgen wird es nicht ganz so schön. Da bekommen wir nur 19 Grad und es ist sehr wechselhaft. Am Vormittag ist es noch trocken. Nachmittag kann es dann den einen oder anderen Schauer geben. Auch wenig Sonne. Der Donnerstag, Sonne, Wolken, Schauer. Also ich würde sagen, den hacken wir einfach als April ab. Nicht ganz so schlecht. 14 bis 20 Grad und genauso dann auch eigentlich am Freitag bis 22 Grad. Hier ist der FFH-Verkehrsservice. Achtung, auf der A3 Köln-Frankfurt zwischen Niedernhausen und Wiesbadener Kreuz liegt ein Reifen auf der linken Spur. Außerdem steht hier ein defekter LKW. Bitte fahrt hier besonders vorsichtig.
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11: Habt ihr euer Kind Sophia genannt oder Noah? Dann seid ihr voll im Trend. Diese Namen stehen über den meisten Kleiderhaken in der Krabbelstube. Die beliebtesten Namen sind das, gefolgt von Mia, Lina, Ella oder Matteo, Leo. Also alles sehr kurze Namen und ganz viele Namen enden auf A.
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0: Ich hätte ihn so gerne bei mir zu Hause. Giesbert. Ihr könnt ihn euch online anschauen. Giesbert, den Gießroboter. Angeschafft und eingestellt von Landschafts- und Grabpfleger Lukas Kümmel. Er arbeitet auf dem Fulda Frauenberg-Friedhof.
1: Ja, wir haben hier am Frauenberg, den Friedhof, haben wir etwas über 400 feste Pflegegräber. Und wir hoffen, dass wir damit aktuell fast alle mit dem Giesbert erreichen können. Und damit in der Woche, sage ich mal, circa 20 bis 25 Wochenstunden das händische Gießen reduzieren können.
0: Giesbert ist ungefähr so groß wie ein Einkaufswagen, fährt mit Solarenergie und kann seinen Wassertank an Station unterwegs selbst wieder auffüllen.
1: Wir haben fest installierte Tankstellen aufgebaut, die der Giesbert autonom anfährt.
0: Also auf ffh.de sieht man, wie großartig das alles funktioniert.
1: Die Entlastung ist spürbar und wenn wir dadurch mal einfach rechtzeitig Feierabend machen können und geregelt, dann ist uns damit schon wirklich sehr geholfen.
0: Nachtzuschlag oder Überstunden berechnet er keine. Er ersetzt aber auch keine Arbeitsplätze, sondern sorgt einfach für Entlastung. Toll, was ihr für ein kreatives Team in Fulda seid. Also ich wünsche euch ganz viele Auszubildende, die Teil eures smarten Teams werden.

0: Der weltbekannte DJ David Guetta legt überall auf der Welt auf. Aber er kehrt immer wieder gerne auf seine Lieblingsinsel Ibiza zurück, weil dort hat er mehrere Jahre hintereinander gelebt und auch immer aufgelegt in kleineren Diskotheken. Soll ja auch eine sehr schöne Insel sein. David Guetta direkt nach dem Verkehrsservice bei FFH.
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0: Wir haben 9:05 A3 Köln-Frankfurt zwischen Montabaur und Dietz. 2 Kilometer Stau wegen einer Nachtbaustelle. Nur die rechte Spur ist frei.
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0: Die deutsche Fußballnationalmannschaft geht in ihrem Schlosshotel in die heiße Phase der Vorbereitung. Rudi Völler zeigte sich heute Abend, also zu unserer Zeit, berührt, mit welcher Begeisterung die Mannschaft empfangen wurde. Es waren ja 3000 beim Training dabei. Alle sind fit, hat er gesagt, und fokussiert.
1: Wir werden es allen schwer machen. Wir wollen erstmal eine gute Vorrunde spielen, wir wollen Gruppenerster werden und dann von natürlich uns auch dann in der Gruppen, nach der Gruppenphase in den K.O.-System wollen wir uns natürlich dann auch behaupten.
0: Und es gibt bei der Mannschaft nicht die Gefahr eines Lagerkolles.
1: Wir hatten damals kein Internet, wir hatten keine Handys, es gab auch kein deutsches Programm, das war früher komplizierter, glauben Sie mir. Also Lagerkolle, wie wir es früher mal kennen, das gibt es heute in der Form nicht mehr.
0: Rudi ist ja in Rom Weltmeister geworden. Er hat viele schöne Stadien in seiner Laufbahn gesehen.
1: Für mich mit Abstand das schönste Stadion weltweit und ist das Aztekenstadion und genieße es wirklich jetzt übermorgen dann im Stadion zu sein.
0: Er fliegt heute Abend dann noch nach Mexiko und ist dann im Stadion dabei. Am Sonntag trifft das Team von Bundestrainer Julian Nagelsmann im ersten Gruppenspiel auf Curaçao. Und am Donnerstag sitzt, wir haben es gerade gehört, Rudi Völler in seinem Lieblingsstadion beim Eröffnungsspiel.

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4: Ich bin Dirk Zeitler. Nach einem Feuer in einem Umspannwerk in Reutlingen und einem daraus folgenden großflächigen Stromausfall hat sich der Verdacht auf Brandstiftung erhärtet. Davon gehe man inzwischen vor dem Hintergrund der bisherigen vorläufigen Ermittlungsergebnisse aus, teilte die Generalstaatsanwaltschaft Stuttgart mit. Ein oder mehrere bislang noch unbekannte Täter seien eingedrungen, um auf dem Gelände an mehreren Stellen Brände zu legen. Um fast 500 Euro sollen sich ab Juli die Bezüge der 630 Abgeordneten im Bundestag erhöhen. Nun steht fest, die Diätenerhöhung wird in diesem Jahr gestrichen. Die Fraktionen von Union und SPD haben nach dpa-Informationen beschlossen, noch in dieser Woche einen entsprechenden Gesetzentwurf im Bundestag einzubringen.
5: Die Politiker wollen damit ein Sparsignal an die Bevölkerung senden. Immerhin leben wir alle in schwierigen Zeiten. Auch die Grünen, die AfD und die Linke haben schon ihr Go gegeben. Damit ist das Abstimmungsergebnis im Bundestag also schon klar. Die Diäten orientieren sich normalerweise an der Lohnentwicklung und die war gut. Aber gleichzeitig stehen aktuell viele Reformen an. Fällt die Erhöhung aus, bekommen sie weiter rund 11.800 Euro im Monat. Ursula Winkler, Nachrichtenredaktion.
4: Die politisch motivierte Kriminalität hat im vergangenen Jahr einen neuen Höchststand erreicht. Die Polizei zählte bundesweit mehr als 85.000 Straftaten mit politischem Hintergrund, knapp 2% mehr als 2024.
6: Einen leichten Anstieg gibt es insgesamt bei den politisch motivierten Gewalttaten, von denen der größte Teil auf das Konto von Tätern aus dem rechten Spektrum geht. Aber auch links motivierte Kriminalität nimmt stark zu. Innenminister Dobrindt führt das unter anderem auf mehr Gewalt gegen Polizistinnen und Polizisten zurück. Laut BKA-Präsident Münch spitzt sich die gesellschaftliche Stimmung zu, das Fundament der Demokratie wird angegriffen. Wesentliche Treiber sind aus seiner Sicht soziale Medien, über die Hasshetze und Propaganda verbreitet werden. David Riemer, Nachrichtenredaktion.
4: Ein deutscher Astronaut gehört nicht zur Crew. Der italienische ESA-Astronaut Luca Parmitano wird als erster Europäer beim NASA-Mondprogramm Artemis mitfliegen, wie die US-Raumfahrtbehörde NASA mitteilte. Artemis 3 soll 2027 starten, allerdings nicht zum Mond, sondern nur zu Tests in eine Erdumlaufbahn.
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7: Heute Nacht wird es recht kühl, also wir hatten schon wärmere Temperaturen, 6 bis 10 Grad, aber immerhin keine Minusgrade, das wäre, glaube ich, auch ein bisschen zu heftig. Morgen ein wechselhafter Tag, also der Vormittag ist noch trocken, am Nachmittag wird es den ein oder anderen Schauer geben, die Temperaturen 12 bis 19 Grad. Schauen wir noch auf den Donnerstag, da wird es ein bisschen wärmer, bis 20 Grad, Sonne, Wolken und Schauer. Hier ist der FFH-Verkehrsservice für heute Abend, A3 Köln-Frankfurt. Zwischen Montabaur und Dietz 2 Kilometer Stau wegen einer Nachtbaustelle. Nur die rechte Spur ist frei.

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4: Jetzt um genau 9:30 Uhr an diesem Dienstagabend mit einer Meldung von der A3 Köln Richtung Frankfurt. Hier derzeit 2 Kilometer Stau zwischen Montabaur und Dietz wegen einer Nachtbaustelle. In dem Bereich ist nur die rechte Spur frei und im weiteren Verlauf nochmal 2 Kilometer Stau. Und zwar zwischen dem Wiesbadener Kreuz und Rauenheim. Das war's aber auch schon. Gute Fahrt weiterhin.
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1: Ich bin Thomas Brockt. Nach dem Feuer in einem Umspannwerk in Reutlingen und dem daraus folgenden großflächigen Stromausfall hat sich der Verdacht auf Brandstiftung erhärtet. Davon gehe man inzwischen vor dem Hintergrund der bisherigen Ermittlungsergebnisse aus, teilten die Generalstaatsanwaltschaft Stuttgart und das Landeskriminalamt mit.
2: Die Ermittler gehen davon aus, dass ein oder mehrere Täter auf dem Gelände an mehreren Stellen Brände gelegt haben. Dabei soll Brandbeschleuniger verwendet worden sein. Wer hinter der Attacke stehen könnte, ist unklar. Ein Bekennerschreiben hat es nicht gegeben. Doch der Vorfall erinnert an zwei mutmaßlich von Linksextremisten begangene Brandanschläge auf die Stromversorgung in Berlin. Die Ermittler bitten nun alle, die in der Nähe des Umspannwerks verdächtige Personen oder Fahrzeuge gesehen haben, sich zu melden. Dirk Zeitler, Nachrichtenredaktion.
1: Der Bundestag soll in diesem Jahr auf die regelmäßige Diätenerhöhung verzichten. Die Fraktionen von CDU, CSU und SPD haben nach Informationen der Deutschen Presseagentur beschlossen, noch in dieser Woche einen entsprechenden Gesetzentwurf im Bundestag einzubringen. Sie wollen damit in finanziell und wirtschaftlich schwierigen Zeiten ein Sparsignal an die Bevölkerung senden. Die Diätenerhöhung, die sich an der Lohnentwicklung orientiert, hätte in diesem Jahr fast 500 Euro ausgemacht. Ein deutscher Astronaut gehört nicht zur Crew. Der italienische ESA-Astronaut Luca Parmitano wird als erster Europäer beim NASA-Mondprogramm Artemis mitfliegen, wie die US-Raumfahrtbehörde NASA mitteilte. Artemis 3 soll 2027 starten, allerdings nicht zum Mond, sondern nur zu Tests in eine Erdumlaufbahn.
3: Bei der Artemis 3 kommt alles anders, als man dachte. Statt Mondlandung gibt's 2-wöchige Ankoppelmanöver mit dem Blue Origin Lander von Amazon-Gründer Jeff Bezos und dem Starship von Elon Musk, SpaceX. Diese Kooperation ist auch bei künftigen Mondmissionen geplant. Die deutschen Astronauten Alexander Gerst und Matthias Maurer bleiben zu Hause und ob sie bei Artemis 4 mitfliegen werden, ist unklar. Aus den USA, Tina Eck.
1: Der Iran hat nach Angaben von US-Präsident Trump einen US-Militärhubschrauber abgeschossen. Die USA müssten notwendigerweise auf diesen Angriff reagieren, teilte Trump auf seiner Plattform Truth Social mit. Wie genau diese Reaktion aussehen werde, ließ er offen. 2 Piloten des abgeschossenen Apache-Hubschraubers seien unverletzt und in Sicherheit. Zum Wetter, die aktuelle Vorhersage des Deutschen Wetterdienstes. In der Nacht südlich der Donau regnerisch, im Nordseeumfeld Schauer und einzelne Gewitter. Sonst lockert es zunehmend auf, die Luft kühlt sich auf 11 bis 5 Grad ab. Tagsüber dann wechselnd bewölkt und später wiederholt Schauer und kurze Gewitter. Am Alpenrand länger anhaltender Regen, in Hochlagen teils Schnee. Höchstwerte zwischen 15 und 21 Grad.
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4: An diesem Dienstagabend, 9. Juni, wir haben die A3 Köln Richtung Frankfurt zwischen Montabaur und Dietz derzeit 2 Kilometer Stau wegen einer Nachtbaustelle. In dem Bereich ist nur die rechte Spur frei. Und weiter auf der A3 Köln Richtung Frankfurt, hier auch nochmal 2 Kilometer Stau zwischen dem Wiesbadener Kreuz und Traunheim. Ansonsten ist aber alles frei auf den Straßen, also eine gute Fahrt weiterhin.
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1: Ich bin Thomas Brockt. Um fast 500 Euro sollten sich ab Juli die Bezüge der Abgeordneten im Bundestag erhöhen. Nun steht fest, die Diätenerhöhung wird in diesem Jahr gestrichen. Die Fraktionen von Union und SPD haben nach dpa-Informationen beschlossen, noch in dieser Woche einen entsprechenden Gesetzentwurf im Bundestag einzubringen.
2: Die Politiker wollen damit ein Sparsignal an die Bevölkerung senden. Immerhin leben wir alle in schwierigen Zeiten. Auch die Grünen, die AfD und die Linke haben schon ihr Go gegeben. Damit ist das Abstimmungsergebnis im Bundestag also schon klar. Die Diäten orientieren sich normalerweise an der Lohnentwicklung und die war gut, aber gleichzeitig stehen aktuell viele Reformen an. Es sei ein Gebot der Glaubwürdigkeit und der Verantwortung, dass auch die Abgeordneten ihren Beitrag leisteten, hieß es. Ursula Winkler, Nachrichtenredaktion.
1: Nach dem Feuer in einem Umspannwerk in Reutlingen und dem daraus folgenden großflächigen Stromausfall hat sich der Verdacht auf Brandstiftung erhärtet. Davon gehe man inzwischen vor dem Hintergrund der bisherigen Ermittlungsergebnisse aus, teilten die Generalstaatsanwaltschaft Stuttgart und das Landeskriminalamt mit. Ein oder mehrere bislang noch unbekannte Täter seien nach derzeitigem Stand auf das Gelände eingedrungen, um dort an mehreren Stellen Brände zu legen. Dabei soll Brandbeschleuniger genutzt worden sein. Die politisch motivierte Kriminalität hat im vergangenen Jahr einen neuen Höchststand erreicht. Die Polizei zählte bundesweit mehr als 85.000 Straftaten mit politischem Hintergrund, knapp 2% mehr als 2024.
3: Einen leichten Anstieg gibt es insgesamt bei den politisch motivierten Gewalttaten, von denen der größte Teil auf das Konto von Tätern aus dem rechten Spektrum geht. Aber auch links motivierte Kriminalität nimmt stark zu. Innenminister Dobrindt führt das unter anderem auf mehr Gewalt gegen Polizistinnen und Polizisten zurück. Laut BKA-Präsident Münch spitzt sich die gesellschaftliche Stimmung zu, das Fundament der Demokratie wird angegriffen. Wesentliche Treiber sind aus seiner Sicht soziale Medien, über die Hasshetze und Propaganda verbreitet werden. David Riemer, Nachrichtenredaktion.
1: Die deutschen Fußballerinnen haben zum Abschluss der WM-Qualifikation einen Sieg gefeiert. Beim Gruppenletzten Slowenien gewann die DFB-Auswahl mit 2:0. Das WM-Ticket hatte das deutsche Team sich schon zuvor gesichert. Zum Wetter, die aktuelle Vorhersage des Deutschen Wetterdienstes. In der Nacht südlich der Donau regnerisch, im Nordseeumfeld Schauer und einzelne Gewitter. Sonst lockert es zunehmend auf, die Luft kühlt sich auf 11 bis 5 Grad ab. Tagsüber dann wechselnd bewölkt und später wiederholt Schauer und kurze Gewitter. Am Alpenrand länger anhaltender Regen, in Hochlagen teils Schnee. Höchstwerte zwischen 15 und 21 Grad.
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4: An diesem Dienstagabend um 11:02 Uhr eine Meldung gibt es, und zwar von der A3 Köln Richtung Frankfurt. Hier staut es gerade auf 2 Kilometern zwischen dem Wiesbadener Kreuz und Rauenheim. Mehr ist aber nicht los, sonst ist alles frei. Wir wünschen auf jeden Fall eine gute Fahrt und jetzt ganz viel Spaß mit Mr. Know-It-All. Das ist der aktuelle Hit von Teddy Swims jetzt hier.
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1: Ich bin Thomas Brockt. Nach dem Feuer in einem Umspannwerk in Reutlingen und dem daraus folgenden großflächigen Stromausfall hat sich der Verdacht auf Brandstiftung erhärtet. Davon gehe man inzwischen vor dem Hintergrund der bisherigen Ermittlungsergebnisse aus, teilten die Generalstaatsanwaltschaft Stuttgart und das Landeskriminalamt mit. Ein oder mehrere bislang noch unbekannte Täter seien nach derzeitigem Stand auf das Gelände eingedrungen, um dort an mehreren Stellen Feuer zu legen. Dabei soll Brandbeschleuniger genutzt worden sein. Beim 500 Milliarden Euro Sondervermögen für Investitionen in die Infrastruktur gibt es aus Expertensicht Handlungsbedarf. Ein Beirat für das Programm legte in Berlin seinen ersten Bericht vor. Finanzminister Klingbeil räumte ein, dass das Tempo bei den Investitionen noch höher werden müsse.
2: Immer wieder hört man, dass die hunderten Milliarden, die für die Infrastruktur bereitstehen, nur langsam abfließen. Auch der Beirat, der das 500-Milliarden-Programm begleitet, sieht da Luft nach oben. Finanzminister Klingbeil bat einerseits um Geduld. Das Programm laufe ja erst seit rund einem Jahr, sei aber für 12 Jahre ausgelegt. Höheres Tempo sei aber möglich und nötig, so Klingbeil. Helfen soll unter anderem auch ein Bonus- und Malus-System. Die Idee, wer Investitionen schneller umsetzt, könnte mehr Mittel bekommen, wer bummelt, weniger. Ronny Tochau, Nachrichtenredaktion.
1: Sophia und Noah sind weiter die beliebtesten Babynamen. Das hat die Gesellschaft für deutsche Sprache herausgefunden. Ein anderer Name dagegen ist erst im vergangenen Jahr weit nach oben geklettert in der Hitliste.
3: Theo macht einen richtigen Sprung nach vorn, aber auch Emil klettert im Ranking. Doch unterm Strich kleben auf den Kita-Garderoben bei uns wohl doch eher die bekannten Namen. Bei den Mädels sind das neben Sophia, Mia, Lina und Ella, bei den Jungs klar, Noah, aber auch Matteo und Leo ist im Kommen. Das hat aber wohl nichts mit dem aktuellen Papst zu tun. Kurze, prägnante Namen, sagen die Forscher. Die sind im Trend. Claudia Wächter, Nachrichtenredaktion.
1: Der Bundestag soll in diesem Jahr auf die regelmäßige Diätenerhöhung verzichten. Die Fraktionen von CDU, CSU und SPD haben nach Informationen der Deutschen Presseagentur beschlossen, noch in dieser Woche einen entsprechenden Gesetzentwurf einzubringen. Sie wollen damit in finanziell und wirtschaftlich schwierigen Zeiten ein Sparsignal an die Bevölkerung senden. Die Diätenerhöhung, die sich an der Lohnentwicklung orientiert, hätte in diesem Jahr fast 500 Euro ausgemacht. Zum Wetter, die aktuelle Vorhersage des Deutschen Wetterdienstes. In der Nacht südlich der Donau regnerisch, im Nordseeumfeld Schauer und einzelne Gewitter. Sonst lockert es zunehmend auf, die Luft kühlt sich auf 11 bis 5 Grad ab. Tagsüber dann wechselnd bewölkt und später wiederholt Schauer und kurze Gewitter. Am Alpenrand länger anhaltender Regen, in Hochlagen teils Schnee. Höchstwerte zwischen 15 und 21 Grad.
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4: Am Dienstagabend um 2 Minuten vor Mitternacht mit einer einzigen Meldung von der A3 Würzburg Richtung Frankfurt. Die Abfahrt Hanau ist wegen Bergungsarbeiten nach einem Fahrzeugbrand gesperrt. Bitte nutzt eine der umliegenden Abfahrten. So rum. Ich wünsche euch eine gute Nacht.
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5: Ich bin Thomas Raupt. Das US-Militär hat nach eigenen Angaben mit Vergeltungsschlägen gegen den Iran begonnen. Diese seien auf Anweisung von US-Präsident Trump und als Reaktion auf den Abschuss eines US-Militärhubschraubers erfolgt, teilte das US-Regionalkommando CENTCOM mit. Nähere Angaben wurden nicht gemacht. Nach Berichten iranischer Medien wurden am Abend in der Hafenstadt Sirik am Golf von Oman Explosionen gemeldet, ohne dass diese eindeutig zugeordnet werden konnten. Nach einem Feuer in einem Umspannwerk in Reutlingen und einem daraus folgenden großflächigen Stromausfall hat sich der Verdacht auf Brandstiftung erhärtet. Davon gehe man inzwischen vor dem Hintergrund der bisherigen Ermittlungsergebnisse aus, teilten die Generalstaatsanwaltschaft Stuttgart und das Landeskriminalamt mit.
6: Die Ermittler gehen davon aus, dass ein oder mehrere Täter auf dem Gelände an mehreren Stellen Brände gelegt haben. Dabei soll Brandbeschleuniger verwendet worden sein. Wer hinter der Attacke stehen könnte, ist unklar. Ein Bekennerschreiben hat es nicht gegeben. Doch der Vorfall erinnert an zwei mutmaßlich von Linksextremisten begangene Brandanschläge auf die Stromversorgung in Berlin. Die Ermittler bitten nun alle, die in der Nähe des Umspannwerks verdächtige Personen oder Fahrzeuge gesehen haben, sich zu melden. Dirk Zeitler, Nachrichtenredaktion.
5: Ein deutscher Astronaut gehört nicht zur Crew. Der italienische ESA-Astronaut Luca Parmitano wird als erster Europäer beim NASA-Mondprogramm Artemis mitfliegen, wie die US-Raumfahrtbehörde NASA mitteilte. Artemis 3 soll 2027 starten, allerdings nicht zum Mond, sondern nur zu Tests in eine Erdumlaufbahn.
7: Bei der Artemis 3 kommt alles anders, als man dachte. Statt Mondlandung gibt's 2-wöchige Ankoppelmanöver mit dem Blue Origin Lander von Amazon-Gründer Jeff Bezos und dem Starship von Elon Musk, SpaceX. Diese Kooperation ist auch bei künftigen Mondmissionen geplant. Die deutschen Astronauten Alexander Gerst und Matthias Maurer bleiben zu Hause und ob sie bei Artemis 4 mitfliegen werden, ist unklar. Aus den USA, Tina Eck.
5: Der Bundestag soll in diesem Jahr auf die regelmäßige Diätenerhöhung verzichten. Die Fraktionen von CDU, CSU und SPD haben nach Informationen der Deutschen Presseagentur beschlossen, noch in dieser Woche einen entsprechenden Gesetzentwurf im Bundestag einzubringen. Sie wollen damit in finanziell und wirtschaftlich schwierigen Zeiten ein Sparsignal an die Bevölkerung senden. Die Diätenerhöhung, die sich an der Lohnentwicklung orientiert, hätte in diesem Jahr fast 500 Euro ausgemacht. Zum Wetter, die aktuelle Vorhersage des Deutschen Wetterdienstes. In der Nacht südlich der Donau regnerisch, im Nordseeumfeld Schauer und einzelne Gewitter. Sonst lockert es zunehmend auf, die Luft kühlt sich auf 11 bis 5 Grad ab. Tagsüber dann wechselnd bewölkt und später wiederholt Schauer und kurze Gewitter. Am Alpenrand länger anhaltender Regen, in Hochlagen teils Schnee. Höchstwerte zwischen 15 und 21 Grad.
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8: 2:01 haben wir's und ich habe eine gute Nachricht für alle, die gerade noch auf den Straßen unterwegs sind. Da ist alles frei, keine Meldungen über Verkehrsstörungen. Kommt gut und sicher an euer Ziel.
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1: Ich bin Thomas Brock. Nach dem Abschuss eines US-Militärhubschraubers haben die USA nach eigenen Angaben Vergeltungsschläge auf Ziele im Iran ausgeführt. Die Angriffe erfolgten auf Anordnung von Präsident Trump, erklärte das für den Nahen Osten zuständige Regionalkommando des US-Militärs.
2: Die USA sprechen von einer verhältnismäßigen Antwort auf ungerechtfertigte iranische Aggression. Die Angriffe werden als Selbstverteidigung beschrieben. Der Iran aber droht seinerseits mit Vergeltungsschlägen. Verlasst unsere Region, wenn ihr sicher sein wollt, erklärte der iranische Außenminister, man lasse diese Bedrohung nicht unbeantwortet. Dies lässt eine erneute Eskalation des Krieges erwarten, auch wenn theoretisch eine Waffenruhe gilt und seit Wochen Verhandlungen geführt werden. Aus den USA, Tina Eck.
1: Nach dem Feuer in einem Umspannwerk in Reutlingen und dem daraus folgenden großflächigen Stromausfall hat sich der Verdacht auf Brandstiftung erhärtet. Davon gehe man inzwischen vor dem Hintergrund der bisherigen Ermittlungsergebnisse aus, teilten die Generalstaatsanwaltschaft Stuttgart und das Landeskriminalamt mit. Ein oder mehrere bislang noch unbekannte Täter seien nach derzeitigem Stand auf das Gelände eingedrungen, um dort an mehreren Stellen Brände zu legen. Dabei soll Brandbeschleuniger genutzt worden sein. Um fast 500 Euro sollten sich ab Juli die Bezüge der Abgeordneten im Bundestag erhöhen. Nun steht fest, die Diätenerhöhung wird in diesem Jahr gestrichen. Die Fraktionen von Union und SPD haben nach dpa-Informationen beschlossen, noch in dieser Woche einen entsprechenden Gesetzentwurf im Bundestag einzubringen.
3: Die Politiker wollen damit ein Sparsignal an die Bevölkerung senden. Immerhin leben wir alle in schwierigen Zeiten. Auch die Grünen, die AfD und die Linke haben schon ihr Go gegeben. Damit ist das Abstimmungsergebnis im Bundestag also schon klar. Die Diäten orientieren sich normalerweise an der Lohnentwicklung und die war gut, aber gleichzeitig stehen aktuell viele Reformen an. Es sei ein Gebot der Glaubwürdigkeit und der Verantwortung, dass auch die Abgeordneten ihren Beitrag leisteten, hieß es. Ursula Winkler, Nachrichtenredaktion.
1: Die deutschen Fußballerinnen haben zum Abschluss der WM-Qualifikation einen Sieg gefeiert. Beim Gruppenletzten Slowenien gewann die DFB-Auswahl mit 2:0. Das WM-Ticket hatte das deutsche Team sich schon zuvor gesichert. Zum Wetter, die aktuelle Vorhersage des Deutschen Wetterdienstes. In der Nacht südlich der Donau regnerisch, im Nordseeumfeld Schauer und einzelne Gewitter. Sonst lockert es zunehmend auf, die Luft kühlt sich auf 11 bis 5 Grad ab. Tagsüber dann wechselnd bewölkt und später wiederholt Schauer und kurze Gewitter. Am Alpenrand länger anhaltender Regen, in Hochlagen teils Schnee. Höchstwerte zwischen 15 und 21 Grad.
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4: Um 2:02 mit einer Meldung von der A7 Kassel Richtung Fulda. Da ist aktuell vollgesperrt zwischen Bad Hersfeld-West und dem Kirchheimer Dreieck wegen Löscharbeiten an einem brennenden LKW. Ihr könnt das Ganze ab Bad Hersfeld über die U12 umfahren. Ich wünsche euch eine gute Fahrt.
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